In Asmol hat Max Bruch sein Konzert für zwei Klaviere getaucht. Ein hochinteressantes Werk mit 4 Sätzen statt der üblichen 3. Wir hören Katja und Maria Labeck zusammen mit dem Philharmonia Orchestra unter Semyon Bischkow.

Katja und Mariela Beck spielten zusammen mit dem Philharmonia Orchestra unter Semyon Bischkow das Konzert für zwei Klaviere in As-Moll von Max Bruch. Er kannte alles von Robert Schumann, der dänische Komponist Niels Wilhelm Gade. Und Schumann sollte alles von ihm kennenlernen. In Kopenhagen hatte ihn Clara Schumann getroffen und war begeistert. Und daraus ist eine lebenslange Freundschaft Gades mit den Schumanns entstanden. Gegenseitig haben sich die Komponisten mehrere Werke gewidmet. Gade hat Schumann seine zweite Violinsonate in D-Moll dediziert. Und hier kommt sie mit Andreas Hartmann, Violine, und Rolf-Dieter Ahrens, Klavier.

Der Geiger Andreas Hartmann spielte zusammen mit dem Pianisten Rolf-Dieter Ahrens die Sonate D-Moll Opus 21 von Nils Wilhelm Gade. Nach England geht's mit Granville Bantock. Der hat im goldenen Zeitalter von Queen Elizabeth I. zu Beginn des 20. Jahrhunderts ein neues, farbenfrohes Klanggewand gegeben. Stücke der Renaissance-Meister Orlando Gibbons, John Dowland, John Bull, Giles Farnaby und William Burr hat er orchestriert und zu seiner Old English Suite zusammengestellt. Und die hören wir jetzt mit der staatlich-tschechischen Philharmonie Košice unter Adrian Lieper.

Alte Musik im neuen Gewand, das war die Old English Suite von Giles Farnaby, gespielt von der staatlichen tschechischen Philharmonie Košice unter Adrian Lieper. Das ist das ARD-Nachtkonzert, präsentiert von BR Klassik, jetzt mit den vier Jahreszeiten von Astor Piazzolla, seinen Quattro Estaciones Porteñas, das Spiller-Trio musiziert.

Ce qu'on entend sur la montagne, was man auf dem Berge hört. Sinfonische Dichtung nach Victor Hugo von César Franck. Das Orchestre Philharmonique de Radio France spielte unter Leitung von Mikko Frank. Gen Nachrichten geht's mit Gianluca Imperato und einem Walzer von Reinhold Clair und danach dann der dritte Teil des ARD-Nachtkonzerts.

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1: Um 4 Uhr mit Olaf Knapp. Die Deutsche Bahn hat in den ersten 6 Monaten dieses Jahres offenbar zum ersten Mal seit 7 Jahren schwarze Zahlen geschrieben. Wie die Bild-Zeitung und der Spiegel übereinstimmend berichten, hat der Staatskonzern einen Überschuss im dreistelligen Millionenbereich eingefahren. Aus der Nachrichtenredaktion Janine Artist.
2: Die Bahn soll auch einen Fahrgastrekord verzeichnet haben. Im ersten Halbjahr haben demnach 960 Millionen Fahrgäste DB-Züge genutzt. Das sei der höchste Wert seit der Corona-Pandemie. Im vergangenen Jahr waren es im selben Zeitraum 17 Millionen Reisende weniger. Hauptgrund für den Anstieg sind nach Einschätzung des Unternehmens die hohen Kraftstoffpreise. Zahlreiche Pendler seien vom Auto auf die Bahn umgestiegen. Das Gleiche gelte auch für den Fernverkehr. Bahnchefin Paller will die Halbjahreszahlen heute offiziell vorstellen.
1: Die neue Kanzleramtsministerin Warken verspricht, ebenso wie Kanzler Merz, wichtige Reformvorhaben in Zukunft besser zu kommunizieren. Warken sagte am Abend im ARD-Brennpunkt.
3: Ja, es geht darum, viele Enden zusammenzubinden, ansprechbar zu sein für die Kolleginnen und Kollegen im Parlament, in den Ländern und dann eben zu versuchen, sich vielleicht weniger mit sich selbst zu befassen, aber vor allem die Themen, die man gut zu Ende bringt, die Gesetze, die man beschließt, wirklich den Bürgern näher zu bringen. Das ist eine Aufgabe von uns allen, der Bundesregierung insgesamt, den Koalitionsfraktionen. Und da werden wir in den nächsten Wochen sicher noch drüber sprechen, wie uns das besser gelingen kann.
1: Kanzleramtsministerin Warken. In mehreren Regionen Frankreichs sind wieder Waldbrände ausgebrochen. Im südfranzösischen Departement Var, wo zuvor schon Feuer gewütet haben, mussten etwa 700 Menschen in Sicherheit gebracht werden. Ein weiterer Brand wurde aus dem Wald von Fontainebleau südlich von Paris gemeldet, wo es vor 2 Wochen schon einmal gebrannt hat. In der Nähe der Großstadt Dijon ist ebenfalls ein Feuer ausgebrochen. Auch aus anderen Regionen in Europa werden neue Waldbrände gemeldet. Aus Spanien, Griechenland und der Türkei. Die Europäische Fußballunion hat die Mitgliedsverbände für heute zu einer Krisensitzung eingeladen. Grund sind die Investorenpläne des Weltverbands FIFA. Er will eine Tochtergesellschaft für die kommerziellen WM-Rechte gründen und private Investoren daran beteiligen. Das hat in Europa Entrüstung ausgelöst. Im Raum steht die Forderung, die nächste Weltmeisterschaft zu boykottieren. Das Wetter in Deutschland. Am Tage zunächst heiter, später einzelne, teils kräftige Schauer und Gewitter, Höchstwerte 25 Grad an der Nordsee bis teilweise 40 Grad im Süden. Am Freitag dann zeitweise freundlich, vor allem im Westen später Schauer und Gewitter, 20 bis 38 Grad, am Sonnabend teils heiter, im Süden und Osten Schauer oder Gewitter bei 20 bis 34 Grad. Es ist 4.03 Uhr.
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4: Am Mikrofon begrüßt Sie Marlene Reichert. Mit der dramatischen Ouvertüre von Ferdinand Ries eröffnet das WDR-Sinfonieorchester Köln unter Howard Griffiths.

L'Apparition, die Erscheinung. So hat Ferdinand Ries seine dramatische Ouvertüre genannt. Wir hörten damit das WDR-Sinfonieorchester Köln unter Howard Griffiths. 1523 trat Ludwig Senfl in die Münchner Hofkapelle von Maximilian I. ein und da ist er bis zu seinem Tod geblieben. Er ist einer der bedeutendsten deutschsprachigen Komponisten der Renaissance geworden und in seinen weltlichen Liedern und Motetten hat er gerne eine meisterhafte Polyphonie mit volksnahen Melodien verbunden. 6 dieser Lieder hören wir jetzt mit dem Tenor Fritz Wunderlich und im Streicherensemble Adalbert Nauber Violine, Emil Seiler und Edith Klein Viola sowie Erich Wilke Violoncello.

Wir hörten den Tenor Fritz Wunderlich sowie im Streicherensemble Adalbert Nauber Violine, Emil Seiler und Edith Klein Viola sowie Erich Wilke Violoncello mit 6 Liedern des Münchner Renaissance-Meisters Ludwig Sempfel. Das ist das ARD-Nachtkonzert, präsentiert von BR Klassik, jetzt mit dem Concerto Grosso A-Dur Opus 6 Nummer 11 von Georg Friedrich Händel, Il Giardino Armonico, musiziert unter Giovanni Antonini.

Il Giardino Armonico unter Giovanni Antonini mit dem Concerto Grosso A-Dur Opus 6 Nummer 11 von Georg Friedrich Händel. Gleich die Nachrichten und um 3 nach 5 geht's in die vierte Runde des ARD-Nachtkonzerts.

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1: Um 5 Uhr mit Olaf Knapp. Die Deutsche Bahn hat im ersten Halbjahr dieses Jahres offenbar erstmals seit 7 Jahren wieder Gewinn gemacht. Das berichten der Spiegel und die Bild-Zeitung. Außerdem verzeichnete der Konzern einen Passagierrekord. Aus der Nachrichtenredaktion Joachim Dangel.
2: Dem Bericht zufolge hat die Bahn von Januar bis Juni einen Überschuss im dreistelligen Millionenbereich eingefahren. In diesem Zeitraum nutzten 960 Millionen Menschen die Züge des Unternehmens. Das sei der höchste Wert seit der Corona-Zeit. Verglichen mit dem Vorjahreszeitraum sind es 17 Millionen Fahrgäste mehr. Den Hauptgrund für den Anstieg sieht die Bahn in den hohen Kraftstoffpreisen. Bahnchefin Palla will die Halbjahreszahlen am Vormittag offiziell vorstellen.
1: Wenn am kommenden Sonntag Landtagswahl in Sachsen-Anhalt wäre, bliebe die AfD weiterhin mit Abstand stärkste Kraft. In einer neuen Umfrage des Wahlforschungsinstituts Infratest DIMAP kommt die Partei auf 41% Zustimmung, die CDU auf 24%. Aus Magdeburg Jochen Müller.
3: Die Linke gewinnt leicht dazu und käme auf 13%. Die SPD bliebe mit 7% immerhin im Landtag, genau wie die Grünen, die auf 5% kämen. Fakt ist, die AfD ist stark, kann aber nicht zulegen und stagniert bei 41%. Die übrigen Parteien kommen zusammen auf 48%, allerdings nur, wenn man die Linkspartei dazu nimmt. Und genau damit hat vor allem die CDU ein Problem, denn zur Linkspartei gibt es weiterhin den Unvereinbarkeitsbeschluss.
1: In mehreren Regionen Frankreichs sind wieder Waldbrände ausgebrochen. Im südfranzösischen Departement Var, wo zuvor schon Feuer gewütet haben, mussten etwa 700 Menschen in Sicherheit gebracht werden. Ein weiterer Brand wurde aus dem Wald von Fontainebleau südlich von Paris gemeldet, wo es vor 2 Wochen schon einmal gebrannt hatte. In der Nähe der Großstadt Dijon ist ebenfalls ein Feuer ausgebrochen. Auch aus anderen Regionen in Europa werden neue Waldbrände gemeldet, so aus Spanien, Griechenland und der Türkei. Zum ersten Mal seit fast einer Woche hat das US-Militär nach eigenen Angaben wieder Ziele im Iran attackiert. Das zuständige Regionalkommando teilte mit, dass damit eine starke Antwort auf iranische Angriffsversuche auf US-Stützpunkte in der Region gegeben werden soll. Gestern hatte das Militär bekannt gegeben, dass mehrere Raketen aus dem Iran abgefangen worden seien. Das waren die Nachrichten. Das Wetter in Deutschland: am Tage anfangs heiter, später einzelne, teils kräftige Schauer und Gewitter, 25 Grad an der Nordsee bis teilweise 40 Grad im Süden. Am Freitag dann zeitweise freundlich, vor allem im Westen, später Schauer und Gewitter bei 20 bis maximal 38 Grad. Die Zeit, es ist gleich 5.03 Uhr.
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4: Mit Marlene Reichert am Mikrofon. Ich wünsche einen schönen guten Morgen.

El Fandango de Candil aus den Goyescas von Enrique Granados mit Alicia de la Rocha am Klavier. Ins italienische Barock geht's mit Musik von Giovanni Benedetto Platti. Wir hören sein Oboenkonzert in G-Moll mit Albrecht Mayer und dem New Seasons Ensemble.

Albrecht Mayer spielte zusammen mit dem New Seasons Ensemble das Oboenkonzert in G-Moll von Giovanni Benedetto Platti. Romantische Klaviermusik schließt sich an. Wir hören das Andante Cantabile, den zweiten Satz aus dem vierten Klavierkonzert in E-Dur von Henry Hertz mit Howard Shelley und dem Tasmanischen Symphonieorchester.

Andante cantabile, der zweite Satz aus dem vierten Klavierkonzert in E-Dur von Henry Herz mit Howard Shelley am Klavier und dem Tasmanischen Symphonieorchester. Mit Ballettmusik von Ludwig Minkus hören wir jetzt das London Symphony Orchestra unter Leitung von Richard Bonning mit einem Pas de Deux aus dem Ballett Paquita.

Der Pas de Deux aus der Ballettpantomime Paquita von Ludwig Minkus war das und wir hatten damit das London Symphony Orchestra unter Leitung von Richard Bonning. Das ist das ARD-Nachtkonzert, präsentiert von BR Klassik. Jetzt mit dem Konzert für zwei Trompeten in D-Dur von Georg Philipp Telemann. Die Solisten sind Hannes und Almut Rux und La Stagione Frankfurt spielt unter Leitung von Michael Schneider.

Mit dem Concerto in D-Dur für zwei Trompeten von Georg Philipp Telemann hörten wir Hannes Rux und Almut Rux Trompete sowie Lastatone Frankfurt unter Leitung von Michael Schneider. Kammermusik von Robert Schumann schließt sich an den dritten Satz aus der Sonate Nummer 1 in A-Moll Opus 105 hören wir mit dem Duo Gazzana.

Tigheigerin Natascha Gazzana und ihre Schwester Raffaela am Klavier mit der Sonate für Violine und Klavier Nummer 1 in A-Moll, Opus 105 von Robert Schumann. Das war der dritte Satz. Und das war's schon für heute im ARD-Nachtkonzert. Mein Name ist Marlene Reichert und ich wünsche Ihnen einen schönen Donnerstag.

0: Um 6 Uhr mit Susanne Lemke. Gut 5 Wochen vor der Landtagswahl in Sachsen-Anhalt liegt die AfD weiterhin deutlich vor der CDU. Das zeigt der Sachsen-Anhalt-Trend von Infratest DIMAP im Auftrag von MDR, WDR, Mitteldeutscher Zeitung und Volksstimme. Bei der repräsentativen Umfrage kommt die AfD weiter auf 41%. Die CDU verliert im Vergleich zur letzten Befragung im Mai 2 Prozentpunkte und erreicht 24%. Es folgen Linke mit 13 und die SPD mit 7%. Auch die Grünen haben mit 5% eine realistische Chance, in den Landtag einzuziehen. Das BSW und die FDP würden dagegen den Einzug verpassen. Befragt wurden rund 1150 Wahlberechtigte in Sachsen-Anhalt. Die Deutsche Bahn hat im ersten Halbjahr erstmals seit 7 Jahren wieder Gewinn gemacht. Vor der offiziellen Vorstellung der Bilanz berichten Bild und Spiegel von einem Plus im dreistelligen Millionenbereich. Außerdem habe der bundeseigene Konzern von Januar bis Juni rund 960 Millionen Fahrgäste gezählt, so viele wie seit der Corona-Pandemie nicht mehr. Die Verbraucherzentrale Sachsen kritisiert, dass viele Pflegeheime auf Kosten der Ernährung ihrer Bewohner Gewinn erwirtschaften wollen. Verbraucherschützerin Michaela Schwanenberg sagte dem MDR, es gebe regelmäßig Beschwerden über zu wenig Auswahl oder gar vergessene Mahlzeiten. Die Expertin für klinische Ernährung im Alter, Dorothee Volkert, warnte vor den Folgen. Wenn zu wenig gegessen werde, gehe das zulasten der Muskeln und damit steige das Risiko für Stürze und Frakturen. Die USA haben nach eigenen Angaben wieder Dutzende Ziele im Iran angegriffen. Das US-Militär sprach von einer entschlossenen Antwort auf eine iranische Raketenattacke vom Vortag auf amerikanische Streitkräfte in Jordanien. Iranische Medien berichteten über Explosionen auf der Insel Geshem und der Provinz Bushehr im Süden des Landes. In Deutschland wird heute der Höhepunkt der neuen Hitzewelle erwartet. Der Deutsche Wetterdienst warnt fast überall vor Temperaturen von bis zu 39 Grad. Er empfiehlt, einen Aufenthalt im Freien zu vermeiden und viel zu trinken. Besonders ältere und pflegebedürftige Menschen sollten sich schützen. Der Deutsche Städtetag forderte erneut, die Kommunen bei Maßnahmen zur Klimaanpassung stärker finanziell zu unterstützen. Das waren die Nachrichten. Das Wetter. Die Temperaturen von 5 Uhr. Überall wolkenlos. Auf dem Brocken 22 Grad. Chemnitz 23, Dresden 20, Eisenach 18 Grad. Erfurt und Fichtelberg 21 Grad. Gera 19, Görlitz 22, Halle 15, Leipzig 20 Grad. Wolkenlos auch in Magdeburg bei 19, in Meiningen bei 18 Grad. Heute sonnig, nachmittags gebietsweise Schauer oder Gewitter, 34 bis 39 Grad. Morgen heiter oder wolkig mit einigen Schauern und Gewittern, örtlich Unwetter. Die Temperaturen von West nach Ost, 28 bis 35 Grad. Sonnenaufgang in Halle war heute 5.33 Uhr, Sonnenuntergang ist 21.03 Uhr. MDR Verkehrsdienst. Die A4 Richtung Frankfurt ist zwischen Friedewald und Bad Hersfeld wegen Reparaturarbeiten bis ca. 8 Uhr gesperrt. A72 Richtung Leipzig zwischen Rochlitz und Geithain ist die rechte Spur nach einem Unfall gesperrt. Soweit der Verkehrsdienst. 6.04 Uhr.
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2: Und einen angenehmen Donnerstagmorgen wünscht Ihnen Beatrice Schwartner.

Als erfolgreicher Schafzüchter verdiente er so viel, dass er geadelt wurde und eine der größten Kunstsammlungen der Zeit anlegte. Um den Leipziger Maximilian Speck von Sternburg geht's gleich, wenn wir in seine ganz besondere Lebensgeschichte blicken, heute zu seinem 250. Geburtstag. Dann gibt's in dieser Stunde die Kommentare in der Medienschau zum Personalumbau der Union. Und wir schauen natürlich in den Spielplan dieses 30. Juli-Tages. Das Angebot hier bei MDR Klassik. Schön, dass Sie bei uns sind.

0: Virginia Zuckerman und das Shanghai Quartet mit dieser Danza aus den Impressiones de la Puna von Alberto Ginastera. 6:12 Uhr damit gleich.
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0: Was verbindet das Sternburg-Bier mit vielen Gemälden in Leipzigs Museum der Bildenden Künste? Und beides wiederum mit einem Landschaftspark und einem pompösen Messepalast. Es ist ein Mann, Maximilian Speck von Sternburg, Kaufmann, Mäzen, Kunstsammler, erfolgreicher Landwirt und Schafzüchter. Geboren als Maximilian Speck heute vor 250 Jahren. Und der Weg war gar nicht so direkt vorhergesehen. Unser Blick in seine Lebensgeschichte jetzt von Hartmut Schade.
2: Ein Analphabet ist er. Bis zu seinem 14. Lebensjahr besucht Max Speck nie eine Schule. Doch dann fällt einem Pfarrer das helle Köpfchen des Gastwirtssohnes auf. Er unterrichtet ihn und 6 Jahre später ist Maximilian Speck Teilhaber einer Leipziger Wollhandlung.
3: Da er sehr sprachbegabt war, er sprach Englisch, Französisch, Italienisch, vielmehr das hat er sich natürlich alles angeeignet in der Zeit, wurde er auch in Europa sehr viel rumgeschickt. Und er machte sich dann selbstständig und schon mit Ende 20 hatte er Handelshäuser in Wien, in Brüssel, in Amsterdam.
2: Erzählt Wolf Dietrich Speck von Sternburg, der Ururenkel von Maximilian. In kürzester Zeit ist Maximilian Speck einer der wohlhabendsten Leipziger Kaufleute und ein erfolgreicher Landwirt, der die Wolle für seine Handlung lieber selbst produziert, als sie einzukaufen. Er erwirbt ein Gut in Lütschenern, nördlich von Leipzig, und etabliert dort eine mustergültige Landwirtschaft, deren Prunkstück die Schafzucht ist.
3: Da kam der Ruf plötzlich vom russischen Zarenhof, vom Alexander I., der den Ururgroßvater bat, nach Russland zu kommen und die Schafzucht einzuführen. Er tat das, er hat fast 2 Jahre in Russland zugebracht dann. Und als Dank, wie das damals so üblich war, wurde er zum Ritter von Speck geschlagen. Und er kam also nun nicht nur als wohlhabender, reicher Kaufmann nach Leipzig zurück, sondern er war auch geadelt. Und Ludwig I., der damals König in Bayern war, berief ihn 1828 nach München. Und dann hat er in Bayern die Schafzucht auch eingeführt.
2: Ludwig will nicht hinter dem Zaren zurückstehen und ernennt Maximilian von Speck zum Freiherrn von Sternburg. Für Leipzig bedeutsam ist die Kooperation mit dem Bayernkönig, weil dieser ein großer Kunstliebhaber und Sammler ist. Maximilian beginnt ebenfalls zu sammeln, alte Meister wie Cranach, Rembrandt und Holbein. Doch er kauft auch junge, unbekannte Künstler wie Caspar David Friedrich. Ab 1834 zeigt er die Bilder öffentlich in seinem Schloss Lütschena.
3: Er war immer ein Mann, der seine Kenntnisse der Öffentlichkeit zur Verfügung stellte. Er sagte, Kunst gehört der Öffentlichkeit und kann nicht irgendwo in Kellern versteckt werden. Daher, das war damals überhaupt nicht selbstverständlich, war seine Galerie und das Schloss immer geöffnet für das Publikum, um die Bilder anzusehen.
2: Kunst ist für den Kaufmann keine Kapitalanlage. Maximilian Speck von Sternburg will seine Sammlung zusammenbehalten. Im Testament verfügt er deshalb, dass ein Kustos eingestellt werde, um sie auf Dauer zu erhalten. Und in einem späteren Zusatz legt er fest, wenn die Familie aussterbe, solle die Sammlung
4: alsdann an das Städtische Kunstmuseum in Leipzig übergeben werden, welche es unter dem Namen Sternburgsche Sammlung als Eigentum für immer behalten soll.
2: Dort bildet sie bis heute das Herzstück. Doch ins Museum ist sie nicht gekommen, weil die Sternburgs ausstarben, sondern weil sie 1945 enteignet wurden. Doch die Sternburgs ließen sie nach der Wende dort, ganz im Sinne ihres berühmten Vorfahren Maximilian Speck von Sternburg.
0: Wieder was dazugelernt und eine interessante Lebensgeschichte, die wir hier erfahren haben. Vor 250 Jahren geboren und heute porträtiert von Hartmut Schade. Und natürlich hat auch Specks Hof, die Leipziger Passage, das Messerhaus, was mit Maximilian Speck von Sternburg zu tun. Der Blick in die Geschichte immer wieder mit neuen Aha-Effekten hier bei MDR Klassik.

Er war Lautenist, Sänger und Komponist, ausgebildet am Hofe des Herzogs von Parma. Andrea Falconieri, der an den Höfen nicht nur von Parma, sondern auch in Rom und Modena arbeitete und schließlich Kapellmeister in Neapel wurde, bis ihn der Schwarze Tod dahin raffte, die Pestepidemie von 1656. Das Belladonna Barock Quartett spielte hier eine der Folien von Andrea Falconieri. 6.23 Uhr damit. Guten Morgen. Und zwar guten Morgen mit Fagottmusik. Klaus Thunemann hier schon im Hintergrund zu hören mit der Academy of St. Martin in the Fields. Unter Neville Mariner bringt er uns bis halb. Und zwar mit Rondo Vivace, dem dritten Satz aus dem F-Dur-Fagottkonzert, dem Grand Concerto von Johann Nepomuk Hummel. Und halb dann, wie gewohnt, alles Wissenswerte über Wetter und Verkehr.

0: Musik vom letzten Wiener Klassiker, bedeutendster Pianist war er seinerzeit, Schüler von Mozart, Johann Nepomuk Hummel, selbst später Hofkapellmeister in Weimar und dort unter anderem auch Lehrer der zukünftigen deutschen Kaiserin Augusta von Sachsen-Weimar-Eisenach. Es gäbe ganz viel über den Mann zu erzählen, weil er zum Beispiel auch der war, der sich für einheitliche Urheberrechtsgesetze innerhalb der Staaten des Deutschen Bundes eingesetzt hat. Und weil er einer der ersten wirklich reichen Komponisten der Musikgeschichte war, Klaus Thunemann spielte hier Johann Nepomuk Hummel. Sein Grab befindet sich übrigens auf dem historischen Friedhof in Weimar. Kleiner Ausflug in diese Biografie und damit jetzt 6.30 Uhr.
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0: Und so sieht's aktuell aus. Wolkenlos, trocken. Es war eine sehr laue Nacht, zum Beispiel 14 Grad in Tangerhütte und am Flughafen Halle-Leipzig wurden 21 Grad gemessen, an der Wartburg 22, in Wernigerode sogar 27 Grad in der Nacht. Heute wird es richtig heiß, das war schon abzusehen.

0: Herbst bei 28 bis 35 Grad und es wird durch den Niederschlag auch noch ziemlich schwül. Am Samstag weitere zum Teil kräftige Gewitter, im Nordwesten ruhigeres Wetter. Sonntag dann generell Wetterberuhigung, Höchstwerte unter 30 Grad. Also vielleicht wird das nur eine kurze Hitzewelle. Der MDR Klassikverkehrsservice meldet, die A4 Richtung Frankfurt ist zwischen Friedewald und Bad Hersfeld wegen Reparaturarbeiten bis ca. 8 Uhr gesperrt, zurzeit Stau. Vorsicht auf der A13 Richtung Berlin zwischen Barothmark und Teupitz befindet sich eine ungesicherte Unfallstelle. Vorsicht auf der A13 Richtung Berlin zwischen Barothmark und Teupitz liegt ein Reifen auf der linken Fahrspur. Das hat wahrscheinlich was miteinander zu tun. A72 Richtung Leipzig zwischen Rochlitz und Geithain ist die rechte Fahrspur nach einem Unfall gesperrt. Und in Wallhausen im Bereich des Schlosses gibt es Behinderungen durch einen Feuerwehreinsatz. Anwohner werden gebeten, Fenster und Türen geschlossen zu halten. Ihnen unterwegs überall gute Fahrt.
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Für ein Ballett eigentlich entstanden die Suite Soleriana, die barocke Cembalo-Sonaten Antonio Solers, dank geschickter Instrumentierung ganz reizvoll und klangschön auf das moderne Sinfonieorchester überträgt. Und dafür stand Joaquin Rodrigo, der ja blind war und der so wunderbar auch farbig komponieren konnte. Das Asturias Symphony Orchestra spielte Joaquin Rodrigo Paspier aus Soleriana. Gefolgt jetzt von Nils Wilhelm Garde. Das hier ist das Finale, der vierte Satz aus seiner vierten Sinfonie. Das dänische nationale Radiosinfonieorchester spielt.

0: Nils Wilhelm Garde, der ja auch mit Leipzig eng verbunden ist, gehört hier bei uns um 6 Uhr und gleich 42.
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0: Der Umbau des Bundeskabinetts ist so gut wie abgeschlossen. Die neue Kanzleramtschefin Nina Warken und die neuen Minister Steffen Bilger und Carsten Linnemann haben von Bundespräsident Frank-Walter Steinmeier die Urkunden überreicht bekommen. Auch andere wichtige Posten sind nun besetzt. So wurde der bisherige Kanzleramtschef Thorsten Frey mit knapp 92% zum neuen Unionsfraktionschef gewählt. Hören Sie dazu unsere Medienschau.
2: Und jedem Anfang wohnt ein Zauber inne, schreibt die Tagesschau und zitiert damit Hermann Hesse. Der Dichter kannte Friedrich Merz nicht. Dessen Anfängen, angefangen von der missglückten Kanzlerwahl im ersten Wahlgang vor 15 Monaten bis zum heutigen Tag, wohnt manches inne, nur eben kein Zauber. Die Frankfurter Rundschau meint: Thorsten Frey, für Merz der wichtigste Mann aus Oppositions- und Wahlkampfzeiten, führt nun die Fraktion. Er ist so ziemlich der Einzige, der sich auf die neue Aufgabe freut. Alle anderen wurden in die Pflicht genommen und machen daraus auch kein großes Geheimnis. Man sollte eher nicht damit rechnen, dass alle Neuen in ihren Geschäftsfeldern erfolgreich durchstarten. Aus dem Befreiungsschlag, den der Rücktritt von Jens Spahn nötig machte, ist so eher ein Flop geworden. Die Rheinzeitung aus Koblenz fragt: Ist der nette Herr Frey für die Durchsetzung der Unionsinteressen gegenüber der SPD auch hart genug? Er ist ein ganz anderer Charakter als Vorgänger Jens Spahn, der beinhart und unfreundlich sein konnte. Gemeinheiten liegen Frey deutlich weniger, doch womöglich ist das künftig ohnehin weniger gefragt. Merz und seine Regierung wollen endlich in ein ruhigeres Fahrwasser kommen, in Ruhe ihre Reformagenda abarbeiten, dabei gern auch mal langweilig sein. Das Handelsblatt aus Düsseldorf stellt fest: Meinungsforscher attestieren dem Kanzler, dass er mit seinem Handeln der letzten Tage das Gegenteil einer Aufbruchstimmung erzeugt hat. In den Reihen der CDU wird schon überlegt, wie sich eine Niederlage bei der Landtagswahl in Sachsen-Anhalt kleinreden lässt. Scheinargumente werden am Wahlabend kaum als Beschwichtigung ausreichen. Sollte tatsächlich das Unerwünschte geschehen, Merz müsste dann eine neue K-Frage beantworten. Kann er noch? Die Volksstimme aus Magdeburg schreibt: Die neue Generalsekretärin Franziska Hoppermann kommt aus dem Arbeitnehmerflügel. Der bis ins letzte Knopfloch neoliberale Merz hatte dort seinen Gefolgsmann Carsten Linnemann installiert, der sich nun ausgerechnet als Gesundheitsminister bewähren muss. Personalwechsel werden gern als überlegte Rochaden apostrophiert. Bei Merz aber geht es zu wie am Roulette-Tisch.
0: Kommentare heute in der Medienschau zum Personalumbau in der Union.

0: Antonio Vivaldi hier gehört bei MDR Kultur und MDR Klassik. Das war Simon Standage und The English Concert unter Trevor Pinnock mit dem Kopfsatz aus dem Concerto Grosso E-Dur Riumverzeichnis 265. Und damit haben wir es jetzt 6 Uhr und gleich 49. Zeit hierfür.
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0: Für Musik- und Bach-Begeisterte haben wir einen Kinotipp. Im Weimarer Kino Mon Ami wird heute Abend nämlich die Dokumentation Living Bach gezeigt. Der Film stellt rund um die Welt über 300 Bachchöre und Ensemble vor, in denen sich Singfreudige und Hobbymusiker alle mit der einen großen Leidenschaft vereinen, nämlich Johann Sebastian Bach und sein Werk, ob aus Japan, Malaysia, Australien, Neuseeland, Südafrika, Paraguay, den USA oder der Schweiz. Das Leben all dieser Menschen ist einfach untrennbar mit der Musik des weltberühmten mitteldeutschen Komponisten verbunden. Die Dokumentation Living Bach spürt diese Enthusiasten auf, zeigt, wie Bach ihr Leben prägt und verändert und begleitet sie auf dem Weg zum weltweit größten Treffen der Bach-Familie, zum Leipziger Bachfest. Das kommunale Kino Mon Ami in Weimar zeigt den Film heute Abend ab 21 Uhr im Rahmen der Musikfilme zu den Weimar Masterclasses. Eintrittskarten für 7, ermäßigt für 5 Euro, gibt es eine Stunde vor Beginn an der Kinokasse. Bleiben wir in Thüringen. Beim Yiddish Summer ist heute Anna Lowenstein zu Gast. Sie zählt zu den führenden Klezmer-Violinistinnen im Vereinten Königreich. Ihr neuestes Projekt ist ein Streichquartett mit den britischen Klezmer-Musikerinnen Flora Courson an der Violine, Meg Hamilton an der Viola und Francesca Terbe-Berg am Cello. Das Ensemble greift die Melodien osteuropäisch-jüdischer Volksmusik auf, erkundet zugleich die klanglichen Möglichkeiten der klassischen Streichquartettbesetzung. Anna Lowensteins Umgang mit dieser Form ist erfinderisch, von spürbarer Begeisterung und Freude geprägt. Gemeinsam mit ihren Kollegen erschafft sie genau jene Klangwelt ihrer Kindheit neu, in der sich die musikalischen Sprachen von Beethoven, Bartok und Schostakowitsch mit jiddischer Musik vermischten. Zu erleben ist Anna Lowenstein heute ab 20 Uhr in der kleinen Synagoge an der Stadtmünze 4 in Erfurt. Und das Händel-Haus in Halle zeigt seit Ende Mai seine Sonderausstellung Mannsbilder – Too Hot to Handle? Fragezeichen. Darin geht es um historische und gegenwärtige Vorstellungen von Männlichkeit in Musik, Kunst und Gesellschaft. Ausgehend von aktuellen Debatten über Männlichkeit führt die Ausstellung in Händels Zeit und wieder zurück in unsere Gegenwart. Auf über 170 Quadratmetern thematisiert sie Rollenbilder, Ideale, Inszenierungen von Männlichkeit im Barock und lädt zur Reflexion heutiger Vorstellungen ein. Mit Gemälden, Figuren, historischen Accessoires, Comics, Musik und multimedialen Elementen eröffnet die Ausstellung unterschiedliche Zugänge. Das alles im Händelhaus heute auch von 10 bis 17 Uhr.
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Dieter Klöcker und Konsortium Classicum spielten einen Satz aus dem zweiten Quartett von Antonio Casimir Cartellieri und damit jetzt zu einem Mann, der sehr wahrscheinlich in Zweibrücken Hofkapell-Cellist war und selbst Konzerte für sein Instrument hinterließ. Und das war Wenceslaus Schindler. Wir hören hier im Hintergrund schon das Kurpfälzische Kammerorchester unter Hans-Oskar Koch mit dem dritten Satz aus seinem F-Dur-Konzerto für Cello und Orchester. Und Alexander Hülshoff kommt gleich dazu und begleitet uns bis zu den 7 Uhr Nachrichten. Danach hören wir uns gerne wieder hier bei MDR Klassik.

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2: Um 7 Uhr mit Susanne Lemke. Gut 5 Wochen vor der Landtagswahl in Sachsen-Anhalt liegt die AfD weiterhin deutlich vor der CDU. Das zeigt der Sachsen-Anhalt-Trend von Infratest DIMAP im Auftrag von MDR, WDR, Mitteldeutscher Zeitung und Volksstimme. Bei der repräsentativen Umfrage kommt die AfD weiter auf 41%. Die CDU verliert im Vergleich zur letzten Befragung im Mai 2 Prozentpunkte und erreicht 24%. Es folgen die Linke mit 13% und die SPD mit 7%. Auch die Grünen haben mit 5% eine realistische Chance, in den Landtag einzuziehen. Das BSW und die FDP würden dagegen den Einzug verpassen. Die Deutsche Bahn hat im ersten Halbjahr erstmals seit 7 Jahren wieder Gewinn gemacht. Vor der offiziellen Vorstellung der Bilanz berichten Bild und Spiegel von einem Plus im dreistelligen Millionenbereich. Außerdem habe der bundeseigene Konzern von Januar bis Juni rund 960 Millionen Fahrgäste gezählt. So viele wie seit der Corona-Pandemie nicht mehr. Als Gründe gelten die gestiegenen Kraftstoffpreise und eine höhere Nachfrage im Fernverkehr. Die Verbraucherzentrale Sachsen kritisiert, dass viele Pflegeheime auf Kosten der Ernährung ihrer Bewohner Gewinn erwirtschaften wollen. Verbraucherschützerin Michaela Schwanenberg sagte MDR aktuell, es gebe regelmäßig Beschwerden über zu wenig Auswahl oder gar vergessene Mahlzeiten. Die Expertin für klinische Ernährung im Alter, Dorothee Volkert, warnte vor den Folgen, wenn zu wenig gegessen werde, gehe das zulasten der Muskeln, damit steige das Risiko für Stürze und Frakturen. Die russische Armee hat in der Nacht eine neue Angriffswelle auf die Ukraine gestartet. Medien berichteten von Dutzenden Raketen- und Drohnenattacken. Es gebe mindestens 8 Tote und zahlreiche Verletzte. Betroffen waren nach Behördenangaben unter anderem die Hauptstadt Kiew, Kryvyi Rih im Zentrum und Lviv im Westen des Landes. Die polnischen Streitkräfte ließen Kampfjets aufsteigen und sprachen dabei vor einer Vorsichtsmaßnahme. In Deutschland wird heute der Höhepunkt der neuen Hitzewelle erwartet. Der Deutsche Wetterdienst warnt fast überall vor Temperaturen von bis zu 39 Grad. Besonders ältere und pflegebedürftige Menschen sollten sich schützen. Der Deutsche Städtetag forderte erneut, die Kommunen bei Maßnahmen zur Klimaanpassung stärker finanziell zu unterstützen. Das waren die Nachrichten. Das Wetter, die Temperaturen von 6 Uhr. Es ist überall wolkenlos. Brocken 22 Grad, Chemnitz 23, Dresden 19 Grad, Eisenach 17, Erfurt 18, Fichtelberg 20 Grad, Gera 19, Görlitz 22, Halle 15 Grad, in Leipzig 17, Magdeburg 18, Meiningen 17 Grad. Heute sonnig, nachmittags gebietsweise Schauer oder Gewitter, 34 bis 39 Grad, morgen heiter oder wolkig mit einigen Schauern und Gewittern. Die Temperaturen von West nach Ost 28 bis 35 Grad. MDR Verkehrsdienst. Die A4 Richtung Frankfurt ist zwischen Friedewald und Bad Hersfeld wegen Reparaturarbeiten bis 8 Uhr gesperrt. A72 Richtung Leipzig zwischen Rochlitz und Geithain ist die rechte Spur nach Unfall gesperrt. In Walhausen im Bereich des Schlosses Behinderungen durch einen Feuerwehreinsatz. Anwohner werden gebeten, Fenster und Türen geschlossen zu halten. Soweit der Verkehrsdienst, 7.04 Uhr.
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3: Und durch den Donnerstagmorgen begleitet sie Beatrice Schwartner. Hallo, grüß Sie.

Mit Cembalo-Musik von Francesco Durante ging's in diese Stunde. Gerald Hambitzer haben wir hier gehört mit Concerto Köln. Maria Anna oder Marianne Mozart wurde von allen nur Nannerl genannt. Schon als Jugendliche trat sie in den Musikmetropolen Europas als Klaviervirtuosin auf. Ihr Vater Leopold Mozart, getrieben vom Ehrgeiz und von Ruhmsucht, opferte ihre Karriere allerdings zunehmend dem Erfolg ihres Bruders Wolfgang Amadeus. Ein neuer Roman von Stefan Cordes erzählt von einer tragischen Vater-Tochter-Beziehung und vom Kampf einer jungen Frau um Selbstbestimmung in einer Zeit, die Künstlerinnen keinen eigenen Ruhm zugesteht. Wolfgang Schilling stellt dieses Buch in dieser Stunde vor und nicht um Geschwisterrivalität, sondern um Musikerfreundschaften. Geht's gleich, das ist unser erstes Thema. Und es geht vor allem da um Orte von Musikerfreundschaften hier bei MDR Klassik. 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

0: Vierhändig. Zeta, Taniel und Jeremy Brown mit L'Embarquement pour Cythère von Francis Poulenc hier bei uns im Programm. Und heute gehört an diesem 30. Juli. Heute ist der internationale Tag der Freundschaft. Auch in der Musik und unter Musikern hatte und hat Freundschaft natürlich eine große Bedeutung. Ein Ort, wo Freundschaft besonders gern gepflegt wird, ist die Sommerfrische, wie man den Urlaubsort früher gern bezeichnete. Ich finde ja heute auch immer noch. Die Alltagssorgen sind weit weg im Urlaub. Man hat Zeit, man hat Muße für gemeinsame Unternehmungen und natürlich zum gemeinsamen Musizieren. Jana Höck hat solche Orte der musikalischen Freundschaft für uns aufgesucht.
1: Ein schmaler Pfad zieht sich durch blühende Wiesen. Die Grillen zirpen und plötzlich öffnet sich ein Plätzchen mit Panoramablick.
2: Da geht es zum Wolfgangsee. In diese Richtung nach Süden liegt der Dachstein. Und das ist die hohe Schrott von Bad Ischl.
1: Das lauschige Plätzchen hoch über Bad Ischl im Salzkammergut erinnert an den heute fast vergessenen Klaviervirtuosen, Musikpädagogen und Komponisten Theodor Leschetizky. Der verbringt im ausgehenden 19. Jahrhundert fast jeden Sommer in Bad Ischl zur Urenkelin Margret Tautschnig.
2: Johannes Brahms war auch in Ischl und mit dem ist er sehr oft da hinaufgegangen auf die Leschetizky-Höhe.
1: Hier oben haben die beiden Eigenbrötler ihre Ruhe. Ihre Freundschaft ist eher kernig. So nehmen die Herren sich und ihr Können auch gern mal auf die Schippe.
2: Leschetizky ist 1830 geboren, ganz genau im selben Jahr wie der Kaiser Franz Josef. Und da ist im Sommer der Hofstaat und alle Künstler nach Bad Ischl gegangen. Und dann Ende September sind alle wieder nach Wien zurück.
1: Brahms kommt ab Mitte Mai und wohnt am Stadtrand. Aber wenn Walzerkönig Johann Strauss in seine Villa einlädt, lässt er sich schon blicken. Denn die beiden unterschiedlichen Männer verbindet echte Freundschaft. Strauss widmet Brahms sogar einen eigenen Walzer. Seichte Operetten sehen und gesehen werden, das ist für Leschetizky nichts. Deshalb kommt er erst im September. Jetzt wird es still. Nur Brahms ist noch da. Tagsüber stromern beide durch Wiesen und Wälder. Oder sie spielen Klavier. Abends gibt es bei Leschetizky Kartenspiel und Billard. Oft bis tief in die Nacht. Brahms fühlt sich in Bad Ischl wohl, auch Freunde kommen gern zu Besuch. In den 1880er Jahren trifft er sich auch mit seiner Seelenverwandten Clara Schumann. Vielleicht schauen die beiden zurück auf die schönen Sommer in Baden-Baden.
3: Clara Schumann mit ihren 8 Kindern, die sie in Pensionate gegeben hat, damit sie konzertieren kann. Und dann gab es aber Baden-Baden als Sommersitz, wo alle wieder zusammengefunden haben.
1: Erzählt die Pianistin und Musikpädagogin Heike Angela Moser, eine Nachfahrin von Clara und Robert Schumann.
3: Also das war dann auch wieder ein Ort der Begegnung und der Vernetzung, aufgrund auch der Idee und Einladung, so viel ich weiß, von Pauline Viardot, die sagte zu Clara Schumann, kauf dir doch da ein Haus. Und das hat sie auch gemacht.
1: Die berühmte Operndiva Pauline Viardot Garcia und Clara Schumann kennen sich ewig. Pauline erfindet sich in Europas Sommerhauptstadt als Komponistin neu und bringt Baden-Baden mit eigenem Theater, mit Salon- und Gartenkonzerten zum Leuchten. Und endlich hat sie ihr Klärchen, mit der sie lange Zeit nur Briefe gewechselt hat, ganz nah bei sich, auch live im Konzert.
3: Dass das so eine Selbstverständlichkeit war in diesem hochgradig bekannten Salon von Pauline Viardot da in Baden-Baden, dass man einfach gemeinsam Musik macht. Also Pauline hat die Clara sehr unterstützt.
1: Ständig präsent ist in den Sommern der 1860er Jahre auch Johannes Brahms.
3: Alles, was da gemunkelt wird, finde, man muss nicht alles wissen. Und man kann es auch einfach nur mal so hinnehmen, dass Brahms der Familie unglaublich geholfen hat.
1: Die glücklichen Sommer in Baden-Baden enden 1870-71 mit dem Deutsch-Französischen Krieg. Nie wieder werden sich die drei so nah sein. Im frühen 20. Jahrhundert wird Andalusien, wo Pauline Viardot ihre Wurzeln hat, zum Reiseziel für Künstler aus aller Welt. Vor allem das Haus des Komponisten Manuel de Falla, das nahe der Alhambra am Hügel klebt, lockt Freunde wie Ravel, Bela Bartok und Stravinsky. Heute können Touristen das Häuschen besuchen.
4: Hola, buenos días.
5: Hola.
4: Esta es una casa muy pequeña.
6: Es ist ein sehr kleines Haus. Hier im Untergeschoss hat de Falla seine Gäste empfangen. Künstler, Intellektuelle, Freunde. Den Gitarristen Andres Segovia, den Dichter García Lorca.
4: Federico García Lorca.
1: Hier entsteht eine außergewöhnliche Freundschaft und Arbeitsbeziehung zwischen Manuel de Falla und Federico García Lorca. Der junge Dichter wollte ursprünglich Musiker werden und der Komponist eigentlich Dichter. Das verbindet. Hinzu kommt das gemeinsame Interesse für die alte andalusische Volkskunst. Die Freunde bewahren den urtümlich tiefen Gesang des Flamenco vor dem Vergessen, indem sie ihn erneuern. Auch Sängerin und Tänzerin La Argentinita, die Lorca mit ins Boot holt, trägt ihren Teil als Dritte im Bund der Freunde zum Erfolg bei.
7: Tener muy presente la magia y la fantasía artística que reunían estos tres monstruos del arte, ¿no?
1: Estrella Morente spricht in ihrem Musikprojekt Encuentro von den drei Giganten, die eine solche Magie und künstlerische Fantasie in sich vereinen, dass sie den Flamenco wieder zum Schwingen bringen. Das überstrahlt alles, auch dass ihre Freundschaft im Spanischen Bürgerkrieg brutal zerstört wird durch die Ermordung von Federico García Lorca. Gerade in der Musik ist die gleiche Wellenlänge wichtig. Dann hat Freundschaft das Potenzial, einen überzeitlichen magischen Klang zu erschaffen. Ganz so, wie es Manuel de Falla, Federico García Lorca und La Argentinita gelungen ist.
0: Janne Höck über Freundschaft in der Musik und Orte musikalischer Freundschaften zum heutigen Internationalen Tag der Freundschaft am 30. Juli.

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1: Wie lange hält die KI-Euphorie an den Börsen an? Lohnen sich die milliardenschweren Investitionen in KI-Infrastruktur? Einige Experten und Anleger bezweifeln, dass diese Kosten wieder verdient werden können. Deshalb sehen sich die Investoren die Geschäftsberichte der Konzerne genau an. Gestern stellten mit Meta und Microsoft zwei wichtige US-Tech-Unternehmen ihre Bilanzen vor. Die Facebook-Mutter enttäuschte. Obwohl der Umsatz im vergangenen Quartal deutlich stieg, fiel die Aktie im nachbörslichen Handel weit zurück. Mark Zuckerbergs Unternehmen verfehlte die Gewinnerwartungen der Fachleute. Meta baut seine Rechenkapazitäten massiv aus. Das kostet viele Milliarden Dollar. Die Jahresbilanz von Microsoft sagte den Anlegern mehr zu. Im vergangenen Jahr steigerte der Tech-Konzern Gewinn und Umsatz kräftig. Unter dem Strich stand ein Profit von 134 Milliarden Dollar. Einer der höchsten Gewinne, die ein Unternehmen jemals in einem Geschäftsjahr erzielt hat. Auch der Konflikt im Nahen Osten bleibt Thema an den Märkten. In der Nacht meldeten die USA neue Angriffe auf den Iran. Wieder einmal zeigt sich, dass die Hoffnungen der Anleger auf eine Deeskalation trügerisch sind. Am deutschen Aktienmarkt stehen heute ebenfalls die Bilanzen vieler Unternehmen im Blickpunkt. Unter anderem werden sich Adidas und MTU in die Bücher schauen lassen. Der DAX dürfte kaum verändert in den Handel starten.
2: Thomas Spindler aus dem ARD-Börsenstudio in Frankfurt am Main.

Das ist ja immer wieder der Denkfehler, wenn man British Light Music hört und denkt, naja, das ist halt leichte Muse, aber Sie haben es wahrscheinlich auch eben gerade gehört, dass die gar nicht mal so leicht zu spielen ist. Das BBC Concert Orchestra unter Barry Wadsworth war das mit On a Spring Note von Sidney Torch. Damit 7.24 Uhr und wir haben ausreichend Zeit für François Lelu und das Scottish Chamber Orchestra. Das hier ist der dritte Satz aus der ersten Sinfonie von Georges Bizet. Bis halb und dann gibt's wieder Aktuelles von Wetter und Verkehr.

0: Mit Georges Bizet wurde es 7.30 Uhr.
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0: Aktuell wolkenlos, trockenes Wetter über Mitteldeutschland. Es war eine sehr laue Nacht mit Höchstwerten von 27 Grad in Wernigerode. Da war natürlich nichts mit Durchlüften. Heute erreichen die Höchstwerte 34 bis 39 Grad. Es sind kurzzeitig schwerer Sturm und einzelne Schauer und Gewitter angekündigt. Gegen Abend dann in Sachsen-Anhalt, in Thüringen. Aber das heißt nicht, dass es dadurch kühler wird. Morgen geht es mit diesem Sonne-Wolken-Mix weiter mit gebietsweisen Schauern und Gewittern, örtlich Unwettergefahr. Die Temperaturen von West nach Ost morgen 28 bis 35 Grad. Und auch der Samstag wird weiter sommerlich warm. Und das haben wir alles hoch Olaf zu verdanken. Der Blick auf die Straßen, der MDR Klassik Verkehrsservice mit folgenden Meldungen. Vorsicht auf der A2 Richtung Berlin zwischen Lehrte Ost und Hämeler Wald liegt eine Leitbarke auf der Fahrbahn. Vorsicht auf der A4 Frankfurt Richtung Dresden zwischen Hermsdorfer Kreuz und Rüdersdorf liegen mehrere Plasteteile auf der Fahrbahn. Die A4 Richtung Frankfurt ist zwischen Friedewald und Bad Hersfeld nicht mehr gesperrt. Zurzeit stockt der Verkehr allerdings noch. Und A72 Richtung Leipzig zwischen Rochlitz und Geithain ist die rechte Spur nach einem Unfall

0: L'Orfeo Barockorchester unter Michi Geig spielten Presto den vierten Satz aus dem Doppelkonzert für Hörner aus der Sinfonie in F-Dur von Christoph Willibald Gluck. Und damit 7.35 Uhr.
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0: Und da geht es im Grunde um gleich zwei Leipziger, die es beide nach Dresden zogen und die auch eine Zeit lang in Paris verbracht haben, wo sie sich kennenlernten. Ernst Benedikt Kietz ist der eine, ein Maler und Lithograf, und der andere ist Richard Wagner, der dem Freund 1840 quasi in seiner größten Notzeit in Paris folgendes Klavierstück in S-Dur widmete, das sogenannte Albumblatt für E.B. Kietz, Lied ohne Worte. Da kann man viel rein interpretieren. Und das war eben in Paris, passt irgendwie auch gut zu dem Thema vorhin um Orte von Künstlerfreundschaften. Es spielt Pier Paolo Vincenzi.

0: kann man schon deutlich die Handschrift lesen. Richard Wagner, hier gehört eines seiner Albumblätter, und zwar das für Ernst Benedikt Kietz, seinen Freund, den Maler und Lithografen. Und apropos Richard Wagner, heute Abend dann der zweite Abend des Ring des Nibelungen. Siegfried steht auf dem Programm bei uns beim ARD Radio Festival ab 20.03 Uhr live zeitversetzt aus Bayreuth vom Grünen Hügel. Dann mit Klaus Florian Vogt als Siegfried. Das als Empfehlung an dieser Stelle und folgende jetzt.
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0: Sie ist in der Musikgeschichte von allen Nannerl genannt worden. Maria Anna oder auch Marianne Mozart, die ältere Schwester von Wolfgang Amadeus Mozart. Auf einem bekannten Bild der Familie von 1763 sieht man den kleinen Wolferl, Beine baumelnd am Cembalo, Vater Leopold mit Bratsche, und im Hintergrund steht die Schwester, steht Nannerl, ein Notenblatt in der Hand, als stumme Sängerin. Heute hätte Nannerl Mozart ihren 275. Geburtstag. In der Nacht vom 30. zum 31. Juli 1751 ist sie geboren. Zum Jubiläum ist der Roman »Wir waren Wunder« von Stefan Cordes erschienen, der uns die Familie Mozart darin aus ungewohnter Perspektive präsentiert. Wolfgang Schilling stellt das Buch jetzt vor.
2: Ja, ohne Musik geht nichts in diesem Buch. Was Wunder, begleiten wir doch gleich zwei Wunderkinder, respektive die Familie Mozart auf ihren Grandtouren durch Europa. Ausgangspunkt des Geschehens ist Salzburg, wo die Geschichte mit ihrer Rahmenhandlung auch beginnt, in den späten 1820er Jahren. Der Vater Leopold, die Mutter Anna Maria und auch ihr Bruder Wolfgang sind da schon lange tot. Marianne, das Nannerl, hat sie alle überlebt, ist eine greise Frau, die gelegentlich noch mit einem Nachbarn in die Tasten greift, so gut es eben geht. Noch einmal und noch einmal lesen wir.
3: Bis die Finger wieder beweglich sind und ihre Hände einander verstehen, seine linke und ihre rechte. Nicht gerade wie zwei flinke Vögelchen, aber doch wie ein altes Taubenpaar mit tief gurrenden Stimmen, dem der Glanz aus dem Gefieder gewichen ist.
2: Doch im Kopf ist sie, Marianne Mozart, noch ganz klar. Auch wenn sie dem englischen Bewundererpaar, das sie da in ihrer Salzburger Wohnung besucht und ausfragen möchte, über sie, doch eigentlich lieber über ihren Bruder erklärt, sich an nichts mehr zu erinnern. Sie kann es, und wir haben teil. Auf 400 lustvoll und kenntnisreich geschriebenen Seiten begleiten wir die Mozarts auf ihrem Weg. Entlang der biografischen Daten, mit aller Freiheit und Fantasie, die sich der Autor Stefan Cordes dabei nimmt, wenn er die oft gehörte Geschichte noch einmal erzählt, als die einer alles andere als unbelasteten Vater-Tochter-Beziehung. Aus der Sicht Mariannes, die als sehr junges Mädchen hinausgerissen wurde aus ihrer Welt.
4: Ich habe Pläne für dich und deinen Bruder, große Pläne. Und große Pläne verderben in kleinen Städten.
2: Der Vater, ihr Lehrer, ein Impresario, besessen von der Idee der Wunderkindvermarktung, der sich dabei von nichts und niemandem aufhalten lässt.
4: Stellt euch nur vor, Kinder, ihr beiden würdet in ganz Europa spielen, an allen bedeutenden Höfen.
2: In Wien tun sie es vor der Kaiserin und vor Christoph Willibald Gluck, der an sich zweifelnden Marianne, die nicht weiß, ob sie und ihr Bruder auch nur so ein paar kleiner dressierter Äffchen sind, die sie da auf dem Naschmarkt gesehen hat, einen Rat mit auf den Lebensweg gibt.
4: Um eine Virtuosin zu werden, muss man sich auf das Wagnis einlassen, echtes Gefühl in sich zu entdecken.
2: Es ist ihnen gelungen, wird er ihr 5 Jahre später bescheinigen, nachdem sie in Paris gelebt und sich im, wenn man so will, Swinging London des ausgehenden Barocks in den jungen, aber doppelt so alten Johann Christian Bach verliebt hat, der wiederum zusammen mit Karl Friedrich Abel und ihrem kleinen Bruder dessen sinfonischen Erstling auf den Weg brachte. Ja, die Wege der Wunderkinder sollten sich trennen. Sie mit 17, allmählich zu alt dafür, und ein Mädchen. Da finde mal deinen Platz.
3: Sie ist inmitten von Musik und Tanz erwachsen geworden, in einer bunten Gesellschaft aus Menschen voller Leidenschaften. Und wenn sie am Abend in ihrer Wohnung sitzt, vermisst sie dieses Leben.
2: Die Pointe ihres langen Lebens, das ihrem sich wiederum künstlerisch und auch sonst auslebenden Bruder nicht verhießen war. Das autofiktionale Buch kommt mit Mozartscher Lockerheit und schöner Detailverliebtheit daher. Es unterhält, fundiert, ist ein echtes Lesevergnügen und verursacht am Ende für den einen oder die andere vielleicht ja sogar Appetit auf mehr.
0: Wolfgang Schilling über den Roman Wir waren Wunder von Stefan Cordes, der die Lebensgeschichte von Mariana oder eben Nannerl Mozart erzählt, der älteren Schwester von Wolfgang Amadeus Mozart. Heute hätte sie ihren 275. Geburtstag. Das aktuelle Buch hat 400 Seiten und ist bei Penguin Random House erschienen.

0: Lajos Lencsés und das Kammerorchester Arcata Stuttgart unter Patrick Strub waren das aus dem Concertino für Oboe und Streicher von Arrigo Pedrollo. Damit 7.48 Uhr.
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0: Und wir bleiben gerade mal noch thematisch bei Nannerl Mozart. Rund um ihren 275. Geburtstag jetzt ehrt auch das österreichische St. Gilgen. Das Nannerl, knapp zwei Jahrzehnte hatte die hochtalentierte und über Jahrhunderte im Schatten ihres berühmten Bruders stehende Komponistin in St. Gilgen gelebt. Nun laufen dort bis zum 10. August Jubiläumstage zu ihren Ehren. An 7 Terminen gibt es Konzerte, eine musikalische Schifffahrt auf dem Wolfgangsee, eine Spurensuche im Mozartgarten und Familienevents. Mit den Feierlichkeiten soll gezeigt werden, dass Nannerl Mozart längst nicht mehr bloß das biografische Fußnötchen ist und als solches behandelt wird, sondern als eigenständige historische Figur mit öffentlicher Präsenz. Anlässlich der Uraufführung des Films Metropolis vor 100 Jahren soll es im kommenden Jahr eine Sondermünze geben. Das hat das Bundeskabinett in Berlin beschlossen. Die Sondermünze wird einen Wert von 35 Euro haben. Kulturstaatsminister Wolfram Weimer sagte, Sondermünzen erzählten Geschichten über das Land und veranschaulichten kulturelle Identität. Sie seien echte Kunstwerke für die Hosentasche. Der monumentale Film Metropolis von Fritz Lang gilt als einer der einflussreichsten Science-Fiction-Filme der Geschichte. Und eine weitere Sondermünze soll es übrigens für die DDR-Rocksängerin Tamara Danz geben, die mit ihrer Band Silly von Hoffnungen, Widersprüchen und Erfahrungen eines Lebens im SED-Staat sang. Danz wäre im nächsten Jahr 75 geworden. Und damit in mitteldeutsche Breiten. Der Vogtlandkreis fördert auch in diesem Jahr wieder Musikschulen. Wie das Landratsamt mitteilte, werden dafür mehr als 560.000 Euro bereitgestellt. Damit sollen der laufende Betrieb und die Nachwuchsförderung ermöglicht werden. Insgesamt bekommen 5 Einrichtungen die Unterstützung, so etwa die Musikschulen Vogtland und Rodewisch und das Vogtland-Konservatorium Plauen.
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Euphoriant aus der verkauften Braut von Bettrich ist Smetana, der schnelle böhmische Volkstanz im Dreivierteltakt mit diesen sich ständig verschiebenden Akzenten, hier gerade in der Bläserbesetzung, gehört vom Ensemble Prisma. Und damit läuten wir jetzt schon mal das Ende dieser Stunde ein. Nach acht lesen wir gemeinsam in den Kulturseiten der Tageszeitungen. Das Feuilleton steht an. Und bis zu den Nachrichten begleitet uns jetzt noch Jörg Kronenberg und das SWR-Rundfunkorchester Kaiserslautern mit dem dritten Satz Rondo à la Polonaise aus dem ersten Klavierkonzert von Josef Wölfel.

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3: Um 8 Uhr mit Susanne Lemke. Gut 5 Wochen vor der Landtagswahl in Sachsen-Anhalt liegt die AfD weiterhin deutlich vor der CDU. Das zeigt der Sachsen-Anhalt-Trend von Infratest DIMAP im Auftrag von MDR, WDR, Mitteldeutscher Zeitung und Volksstimme. Bei der repräsentativen Umfrage kommt die AfD weiter auf 41%. Die CDU verliert im Vergleich zur letzten Befragung im Mai 2 Prozentpunkte und erreicht 24%. Es folgen die Linke mit 13%, die SPD mit 7%. Auch die Grünen haben mit 5% eine Chance, in den Landtag einzuziehen. Das BSW und die FDP würden dagegen den Einzug verpassen. Die russische Armee hat in der Nacht eine neue Angriffswelle auf die Ukraine gestartet. Medien berichteten von Dutzenden Raketen- und Drohnenattacken. Es gebe mindestens 8 Tote und zahlreiche Verletzte. Betroffen waren nach Behördenangaben unter anderem die Hauptstadt Kiew, Kryvyi Rih im Zentrum und Lviv im Westen des Landes. Polen ließ wegen der Angriffe Kampfjets aufsteigen. Laut Armee stürzte in der Region Lublin ein bisher unbekanntes Objekt ab. Dem deutschen Autobauer BMW brechen die Gewinne weg. Nach eigenen Angaben verdiente der Konzern im zweiten Halbjahr nach Steuern nur noch 1,2 Milliarden Euro. Das seien 35% weniger als im Vorjahreszeitraum. Erst gestern hatte BMW angekündigt, bis Ende 2027 weltweit rund 8000 Stellen in der Verwaltung abzubauen. Dazu soll ein Abfindungsprogramm in Deutschland aufgelegt werden. Die Verbraucherzentrale Sachsen kritisiert, dass viele Pflegeheime auf Kosten der Ernährung ihrer Bewohner Gewinn erwirtschaften wollten. Verbraucherschützerin Michaela Schwanenberg sagte MDR, es gebe regelmäßig Beschwerden über zu wenig Auswahl oder gar vergessene Mahlzeiten. Die Expertin für klinische Ernährung im Alter, Dorothee Volkert, warnte vor den Folgen. Wenn zu wenig gegessen werde, gehe das zulasten der Muskeln. Damit steige das Risiko für Stürze und Frakturen. Im Schloss Walhausen im Landkreis Mansfeld-Südharz ist ein Großbrand ausgebrochen. Laut Rettungsleitstelle steht der Dachstuhl in Flammen. Nach MDR-Informationen ist der Brand inzwischen unter Kontrolle. Die Schadenshöhe ist noch nicht bekannt. Das jahrhundertealte Schloss war zu DDR-Zeiten als Schule genutzt worden. Seit 2005 gibt es dort ein Hotel mit Restaurant. Das waren die Nachrichten. Das Wetter. Die Temperaturen von 7 Uhr. Es ist überall sonnig. Auf dem Brocken 22 Grad, Chemnitz 23, Dresden 20 Grad, Eisenach 18, Erfurt 22 Grad, Fichteberg 19, Gera 21 Grad, Görlitz 24, Halle 16, Leipzig 21 Grad, in Magdeburg 20, in Meiningen sonnig bei 18 Grad. Heute viel sonnig, am Nachmittag gebietsweise Schauer oder Gewitter, 34 bis 39 Grad. Morgen heiter oder wolkig mit einigen Schauern und Gewittern, 28 bis 35 Grad. MDR Verkehrsdienst. Vorsicht auf der A4 Richtung Görlitz zwischen Uhorn und Burgkau befindet sich eine ungesicherte Unfallstelle. Geblitzt wird auf der A4 Richtung Frankfurt zwischen Magdala und Apolda, auf der A9 Richtung Berlin am Schkeuditzer Kreuz in der Überfahrt zur A14 Richtung Dresden, auf der A9 Richtung München zwischen Dreußig und Eisenberg, auf der A38 Richtung Göttingen in Höhe Merseburg Süd. Soweit der MDR Verkehrsdienst, 8.04 Uhr.
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4: Weiter mit Beatrice Schwartner. Ich grüße, guten Morgen.

Musik von einem Mann, der in der Allgemeinheit eher als Literat bekannt ist, aber der war eben eine Mehrfachbegabung. Ernst Theodor Amadeus Hoffmann, E.T.A. Hoffmann, hier gespielt von der Deutschen Kammerakademie Neuss. Um 8.06 Uhr, falls Sie gerade spät dran sind und gerade all Ihre Sachen schnell zusammenraffen, dann haben Sie heute eine super Ausrede. Heute ist der bundesweite Zu-spät-Komm-Tag in Deutschland. Außerdem haben wir ja schon vorhin gehört, ist Internationaler Tag der Freundschaft und Welttag des Schnorchelns und auch der internationale Weltpostkartentag. Also vielleicht für diejenigen, die gerade im Urlaub sind und uns zuhören, eine gute Gelegenheit, mal wieder zur guten alten Postkarte zu greifen und an Freunde und Familie zu schicken. Ich finde ja, es gibt nichts Schöneres, als wenn man einen Postkasten aufmacht und da liegt mal was anderes drin als eine Rechnung oder irgendwas Belangloses. Eine schöne Postkarte, das ist so eine aussterbende Sache, die ich versuche ganz persönlich nicht aussterben zu lassen. Aber das ist ein anderes Thema. Also um nochmal aufs Zu-spät-Kommen zurückzukommen, falls Sie bisher auch noch nicht die Zeit hatten, die Zeitung zu lesen, dann übernehmen wir das gerne für Sie gleich. Das Feuilleton von und mit Jörg Schieke.

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2: Schöne Themen und wache Diagnosen zum Hier und Heute bietet das Feuilleton der neuen Ausgabe der Wochenzeitung Die Zeit. Schon auf der Titelseite wird das philosophische Zeitalter der Frauen ausgerufen. Und dann werden Denkerinnen wie Svenja Flasspöhler, Ute Frevert, Alaeda Aßmann vorgestellt und gewürdigt. Mit dem Tod von Männern wie Jürgen Habermas und Alexander Kluge wird weibliches Denken nun zum perspektivisch neuen Denken erklärt und in Methode und Gegenstand erörtert. Zu den dahingegangenen Altmeistern kann sicher auch Richard Wagner gezählt werden, der natürlich in der neuen Zeit und nach 150 Mal Bayreuth auch in der neuen Ausgabe vorkommt. Warum, so die Frage, funktioniert er eigentlich immer noch in diesem Ausmaß? Und Zitat: Wo sonst noch gibt es zum Beispiel Oper ohne Übertitelungsanlage? Bei einem Frühwerk wie Rienzi, der ersten Premiere dieses Sommers, das auf dem grünen Hügel nie zuvor gespielt wurde und das niemand kennt, sind fehlende Übertitel ein Unding. Man sitzt da, versucht der Geschichte, um einen römischen Volkstribun zu folgen, und versteht kein einziges Wort, 4 Stunden lang. Und weiter, Fazit: Wagner ist, wenn sich Menschen auf einer Bühne aus unerfindlichen Gründen lange anjodeln, sehr lange. Was ergreifend sein kann, wenn sie es auf so schöne Weise und so textverständlich tun wie im neuen Rheingold. Zitat Ende und gleich die Brücke zum nächsten Thema. Denn weht nicht der Geist des Gesamtkunstwerks à la Wagner auch rüber in das Erzählformat Serie, wie es ja doch als TV-Ereignis längst als populärste Kunstform der Gegenwart gilt. Aber, und hier der von der Zeit vorgelegte Befund, diese Form ist schon wieder am Altwerden. Denn, Zitat aus der Zeit: Der Antiheld als Mastermind und Manipulator, als ambivalente Figur, der womöglich ebenso viel Leid zugefügt wurde, wie sie anderen antut, solche Menschen sind um die Jahrtausendwende mit dem sogenannten Prestige-TV im Serienfernsehen angekommen. In Breaking Bad wurde ein krebskranker Chemielehrer zum Crystal Meth-Laboranten und alle anderen starben. Große Euphorie entstand damals um einen kleinen Kreis von Serien, die ihre Geschichten mit langen Spannungsbögen und Geduldsfäden ausbreiteten. Eine Zeit lang hieß es, die Fernsehserie sei der Roman des 21. Jahrhunderts. Zitat Ende. Aber nun, denn weiter wird in der Zeit ausgeführt, wie sich Bilder und Dramaturgien zunehmend wiederholen und das Publikum über immer härtere Effekte gehalten werden soll, was erfahrungsgemäß auf eine Krise des jeweiligen Formats hindeutet. Und damit gerade noch Zeit, um den Sänger Glenn Hansard zu würdigen, der mit dem Film Once weltberühmt wurde und nun bei einem Motorradunfall ums Leben gekommen ist. Im Herbst war ein Auftritt in Leipzig geplant und überhaupt hat man ihn hier sehr geschätzt. Die Leipziger Volkszeitung berichtet: Hansard spielte mit seiner Band bereits in Leipzig. Im November 2016 sang er im Gewandhaus so eindringlich, so ehrlich und echt, dass 1600 gebannte Menschen kein einziges Geräusch in dieser Atmosphäre streuen, befand damals der Rezensent der LVZ. Nach 2,5 Stunden spielte Hansard eine finale Hommage an sein Idol Leonard Cohen. Am Ende dieses Abends saß Glenn Hansard auf einer Brüstung und sang. Ein magischer Moment.

Tanz von Rüpeln aus dem Sommernachtstraum von Felix Mendelssohn Bartholdy. Das London Symphony Orchestra spielte unter Andrei Previn. 8.21 Uhr haben wir es und hören im Hintergrund schon Eduard Brunner und das Münchner Kammerorchester unter Hans Stadelmeier. Das hier ist Potpourri Nummer 2 für Klarinette und Orchester. Die Variationen über ein Thema aus Don Giovanni von Wolfgang Amadeus Mozart geschrieben. Zusammengebunden hat es Franz Danzi und das hören wir jetzt noch bis halb. Dann gibt's Aktuelles von Wetter und Verkehr.

0: 8.30 Uhr.
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0: Aktuell gibt's nicht viel anderes zu vermelden als Sonne. Ungestört steht sie da am Himmel und bringt uns jetzt schon 30 Grad in Wernigerode. Heute sollen die Temperaturen bis 39 Grad hochgehen. Zum Nachmittag gesellen sich ein paar Quellwolken zur Sonne. Gegen Abend sind dann in Sachsen-Anhalt und Thüringen regional Schauer und Gewitter angekündigt. Dabei Unwetterpotenzial durch Starkregen, Hagel und schwere Sturmböen. Bis dahin versuchen Sie irgendwo ein kühles, schattiges Plätzchen zu finden. Wenn Sie nicht unbedingt rausgehen müssen, dann bleiben Sie am besten drinnen und viel trinken. Das ist natürlich immer ein guter Rat. Vielleicht haben Sie irgendwo ein Schüsselchen, wo Sie die Füße immer mal reinstellen können. Auf alle Fälle Fenster zu über den Tag. In der Nacht wird es nicht großartig abkühlen, aber so ein bisschen Luft muss man dann schon reinlassen. Denn morgen werden es wieder 28 bis 35 Grad erwartet. Und auch am Wochenende bleibt es weiter sommerlich heiß. Allerdings die Temperaturen dann Höchstwerte unter 30 Grad. Dann geht mal wieder das Durchlüften. Der MDR-Klassik-Verkehrsservice meldet. A2 Richtung Berlin. Zwischen Allerengersleben und Eilsleben dauert es gerade 10 Minuten länger. Stau und stockender Verkehr hier. A4 Frankfurt Richtung Dresden. Zwischen Jena Zentrum und Stadtroda stockt der Verkehr durch einen defekten PKW im Baustellenbereich. Vorsicht auf der A4 Richtung Görlitz zwischen Ohorn und Burkau befindet sich eine ungesicherte Unfallstelle. Und Vorsicht bitte auf der A4 Dresden-Frankfurt in Höhe Friedewald ist ein Reh auf der Fahrbahn. Fahren Sie überall vorsichtig. Kommen Sie gut an mit uns.
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Ja, wenn es nach dem Vater gegangen wäre, dann wäre der junge Tommaso Albinoni im väterlichen Unternehmen eingestiegen, Spielkartenhersteller geworden. Er hat sich zumindest ausbilden lassen dazu, hat aber daneben Violin-, Gesangs- und Kompositionsunterricht genommen und ist dann doch der Musik treu geblieben oder hat sich dafür entschieden. Wir hörten gerade Collegium Musicum 90 Richmond mit dem D-Dur-Konzert. Opus 7 Nummer 1 für Streicher und Basso Continuo von Tommaso Giovanni Albinoni. Und weiter geht's mit Josef Müsliwicek, Banda Klassiker spielt.

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1: Heute Abend sind wir mit dem ARD Radio Festival wieder live bei den Bayreuther Festspielen. Übrigens habe ich gelernt, dass es diese Live-Übertragungen vom Bayerischen Rundfunk seit 95 Jahren gibt, seit 1931. Damals haben die Techniker dank der Idee der weltweiten Übertragung von Festspielintendantin Winifred Wagner eine wahre Pionierleistung vollbracht. Damals wurden 4 Mikros installiert, 2 in der Badewanne, also im überdachten Orchestergraben, 2 an der Bühne. Dazu gab es eine riesige Verstärkeranlage und 2 Kilometer Freileitung bis zum nächsten Fernmeldeverstärkeramt. So lese ich es auf der Seite des BR. Von Bayreuth aus ging das Signal dann nach München, dann über Plauen und Leipzig nach Berlin und von dort aus in alle Welt. Sogar die NBC in Nordamerika und Marokko waren per Kurzwelle zugeschaltet. 24 Millionen Empfangsgeräte waren erreichbar. Es war die erste weltweite Live-Übertragung in der Geschichte des jungen Mediums Radio. Um 4 Uhr ging es los, also nachmittags. Noch am Abend trafen dann Dankestelegramme aus London und Paris ein, also allerneueste Technik damals, 1931. Seit 95 Jahren überträgt der BR, also vom grünen Hügel. Inzwischen ist das technisch natürlich alles ganz anders und ja, viel einfacher, wenn auch schwerer zu erklären. Ich finde es nur imposant, auch mal so auf die Radiogeschichte zurückzuschauen. Das nur nebenbei und weil wir ja sonst aus Bayreuth einfach nichts in der Ferne mitbekommen würden. Gerade jetzt zum 150. Jubiläum wäre das doch ausgesprochen schade. Die erste Aufführung, die es jemals auf dem grünen Hügel gegeben hat, war Richard Wagners Ring des Nibelungen 1876. Und wir sind in dieser Woche auch am Radio eben beim Ring dabei. Am Montag war Rheingold, am Dienstag die Walküre. Heute folgt Siegfried. Und ich habe schon in den letzten Abenden wirklich sehr Christian Thielemann gefeiert, der wahnsinnig schöne Tempi hat, sehr in dieser Wagner-Musik schwelgt. Fantastisch in den Abstufungen. Da macht auch das tolle Orchester natürlich großen Unterschied. Das saugt einen richtig rein ins Geschehen. Ist natürlich auch ein alter Hase im Wagner-Geschäft und auf dem grünen Hügel. Christian Thielemann, wie geht's ihm jetzt im Vorfeld?
2: Das wird nie langweilig. Ganz im Gegenteil, ich kann jetzt auf eine doch ziemlich lange Erfahrung zurückgreifen. Das macht mir natürlich besondere Freude. Ja. Es macht mich gelassen, es macht mich froh. Ich habe ja alle Stücke hier schon dirigiert und jetzt nochmal der Ring ist mal was Neues. Ja. Also insofern bin ich freudig gelassen und trotzdem so ein wenig gespannt natürlich. Und ich freue mich sehr auf die Camilla und den Klaus Florian und Michael Voller. Also es ist ja wirklich da, was Rang und Namen hat. Die sind schon sehr erfahren und wissen dann auch, wie sie es machen sollen, sind auch bei Reut erfahren. Wir sind da einfach freudig, was diese akustischen Dinge angeht.
1: Und ein eingespieltes Team. Die erwähnte Camilla und Klaus Florian sind natürlich die Sopranistin Camilla Nylund, die heute Abend die Brünnhilde singt und Klaus Florian Vogt singt in seiner persönlichen Bayreuth-Challenge an allen 4 Ringabenden in großen Partien auf der Bühne zu stehen, den Siegfried. Am Dienstag war er als Siegmund zu erleben, am Montag als gewitzter Feuergott Loge. Ich finde es eine Wahnsinnsherausforderung und Merkleistung des Textes, aber er wollte es so. Und natürlich wird er heute nicht den Kraftmeier in der Stimme geben, sondern diesem und auch dem Götterdämmerungs-Siegfried, wie er mir erzählt hat, am Samstag eine Lyrik verleihen, die wir an Klaus Florian Vogt so schätzen. Und auch ganz wichtig, bei ihm versteht man einfach jedes einzelne Wort in diesem verschwurbelten Wagner-Deutsch. Hören Sie da mal genau drauf, auch im Gegensatz zu den Kollegen auf der Bühne. Wir übertragen heute also live zeitversetzt Siegfried vom grünen Hügel im ARD Radio Festival gleich nach den 20 Uhr Nachrichten. Und wer weiß, wie sich Klaus Florian Vogt tatsächlich heute einsingt für seinen Siegfried. Bei uns singt er jetzt aus den Meistersingern. Nicht, dass der Mann mit den Texten durcheinander kommt.

So, und nur um das nochmal festzuhalten, Meistersinger steht dieses Jahr natürlich in Bayreuth nicht auf dem Plan. Dafür der komplette Ringzyklus und heute Abend übertragen wir mit Klaus-Florian Vogt in der Titelpartie den Siegfried ab 20.03 Uhr hier bei MDR Klassik und auf allen ARD-Kulturwellen im ARD-Radio-Festival.

0: Ja, was mir natürlich auch gerade noch zu Bayreuth einfiel. Bei solchen Temperaturen in Bayreuth gibt es ja irgendwie gefühlt im Sommer bei den Bayreuther Festspielen auch keine anderen Temperaturen als entweder wahnsinnsheiß oder es kommt irgendwelcher Hagel oder Unwetter runter. Und das im ungekühlten Festspielhaus. Also die Leute, die da heute Abend reingehen, die beneide ich nicht wirklich. Insofern haben sie's und ich es auch sehr gemütlich, einfach zu Hause oder in meinem Fall im Studio zu sitzen. Und da zuzuhören, ist vielleicht auch nochmal ein guter Grund, sich diese ganzen Stunden da genussvoll zu widmen. So, das als noch kleine Zwischenbemerkung und damit jetzt Zeit hierfür.
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0: Ja, wir sind zwar gerade im Wagner-Fieber, aber unsere Kollegen und Kolleginnen von den MDR Klangkörpern. Die sind natürlich jetzt schon langsam wieder in der Vorbereitung und zwar für den MDR Musiksommer. Das steht ja in den nächsten Tagen auch an. Da sind die letzten Proben und dann geht's ja auch bald los. In dem Fall hören wir das MDR Sinfonieorchester mit Ralph Vaughan Williams und diesem March aus der English Folk Song Suite.

Das MDR-Sinfonieorchester spielte Ralph Vaughan Williams und ist jetzt gerade schon in der Vorbereitung. Am 7. August ist in Ilmenau die Eröffnung des MDR-Musiksommers. In diesem Jahr das Motto ja der Wald. Und insofern ist das Programm vom MDR-Sinfonieorchester auch komplett darauf ausgerichtet. Es wird Dvorak gespielt, in der Natur, Waldesruhe. Richard Wagner kommt dort auch mit aufs Tableau, nämlich das Waldweben aus dem Siegfried und Ludwig van Beethovens Pastorale. Das alles am 7. August 19.30 Uhr in Ilmenau in der Festhalle und natürlich auch bei MDR Klassik. Diese Empfehlung um 8 Uhr und gleich 54. Im Hintergrund schon Franz Schubert zu hören. Das Chamber Orchestra of Europe spielt unter Claudio Abbado aus seiner D-Dur, aus der ersten Sinfonie bis zu den 9 Uhr Nachrichten. Und danach hören wir uns gerne wieder, unter anderem mit einer jungen, wilden Komponistin. Zu ihrer Zeit war sie eine junge Wilde, aber war eben damals auch nur eine Frau. Über sie gleich mehr nach 9 Uhr.

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3: Um 9 Uhr mit Susanne Lemke. Thüringens Ministerpräsident Mario Vogt hat dem Eindruck widersprochen, der Osten komme bei der Kabinettsumbildung zu kurz. Der CDU-Politiker verwies bei MDR aktuell auf den neuen Vizekanzleramtschef Philipp Amthor, der aus Mecklenburg-Vorpommern komme. Auch Mitteldeutschland wolle dazu beitragen, dass die Reformen gelingen. Gemeinsam mit seinen Amtskollegen aus Sachsen und Sachsen-Anhalt fordert Vogt den Erhalt der abschlagsfreien Rente nach 45 Beitragsjahren und die Bezahlbarkeit der Pflege. Die Details werden heute vorgestellt. Gut 5 Wochen vor der Landtagswahl in Sachsen-Anhalt liegt die AfD weiterhin deutlich vor der CDU. Das zeigt der Sachsen-Anhalt-Trend von Infratest DIMAP im Auftrag von MDR, WDR, Mitteldeutscher Zeitung und Volksstimme. Bei der repräsentativen Umfrage kommt die AfD weiter auf 41%. Die CDU verliert im Vergleich zur letzten Befragung im Mai 2 Prozentpunkte und erreicht 24%. Es folgen die Linke mit 13% und die SPD mit 7%. Auch die Grünen haben mit 5% eine realistische Chance, in den Landtag einzuziehen. Das BSW und die FDP würden dagegen den Einzug verpassen. Die russische Armee hat in der Nacht eine neue Angriffswelle auf die Ukraine gestartet. Medien berichteten von Dutzenden Raketen- und Drohnenattacken. In ersten Meldungen war die Rede von 8 Toten und mehr als 30 Verletzten. Betroffen waren nach Behördenangaben unter anderem die Hauptstadt Kiew, Kryvyi Rih im Zentrum und Lviv im Westen des Landes. Dem deutschen Autobauer BMW brechen die Gewinne weg. Nach eigenen Angaben verdiente der Konzern im zweiten Halbjahr nach Steuern 1,2 Milliarden Euro. Das seien 35% weniger als im Vorjahreszeitraum. Erst gestern hatte BMW angekündigt, bis Ende 2027 weltweit rund 8000 Stellen in der Verwaltung abzubauen. Dazu soll ein Abfindungsprogramm in Deutschland aufgelegt werden. Der Großbrand im Schloss Wallhausen im Kreis Mansfeld-Südharz ist gelöscht. Das teilte die Leitstelle dem MDR mit. Auf Bildern ist zu sehen, dass der Dachstuhl weitgehend zerstört wurde. Die Schadenshöhe ist noch unklar. Das jahrhundertealte Schloss wurde zu DDR-Zeiten als Schule genutzt und ist inzwischen ein Hotel. Gäste und Personal konnten das Gebäude rechtzeitig verlassen. Eine verletzte Person kam ins Krankenhaus. Das waren die Nachrichten. Das Wetter, die Temperaturen von 8 Uhr. Überall sonnig, auf dem Brocken 23 Grad, Chemnitz 25, Dresden 23, Eisenach 21 Grad, Erfurt 23, Fichtelberg 21, Gera 24 Grad, in Görlitz 24, Halle 23 Grad, Leipzig 24, Magdeburg 23, Meiningen sonnig 21 Grad. Heute viel Sonne, am Nachmittag gebietsweise Schauer oder Gewitter, 34 bis 39 Grad. In der Nacht gebietsweise Schauer und Gewitter, 22 bis 15 Grad. Morgen heiter oder wolkig mit einigen Schauern und Gewittern, 28 bis 35 Grad. MDR Verkehrsdienst. A2 Richtung Berlin zwischen Allerengersleben und Alsleben, stau und stockender Verkehr nach Unfall. Auf der A4 Görlitz Richtung Dresden ist die Anschlussstelle Harmsdorf wegen einer Tagesbaustelle gesperrt. Im Landkreis Zwickau ist die Straße zwischen Kunersdorf und Kirchberg nach Unfall gesperrt. Geblitzt wird auf der A4 Frankfurt Richtung Dresden zwischen Harmsdorf Ost und Rödersdorf, auf der A4 Richtung Frankfurt zwischen Erfurt West und Kreuz Erfurt, auf der A4 Richtung Görlitz zwischen Burkau und Uist, auf der A9 Richtung Berlin am Schkoditzer Kreuz in der Überfahrt zur A14 Richtung Dresden, auf der A9 Richtung München zwischen Drossig und Eisenberg. Soweit der Verkehrsdienst, 9.04 Uhr.
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5: Und durch den Donnerstagmorgen begleitet sie weiterhin Beatrice Schwartner. Hallo.

Aus der Lady Radnor Suite spielte hier von Charles Hubert Perry die City of London Sinfonia. Gleich geht's um eine Frau, die eine prominente Mutter hatte, nämlich Pauline Viardot. Und sie als Tochter, Louise Hérite Viardot, sie war auch eine Komponistin. Sie schrieb sogar gewagter als ihre Mutter. Sie war aber eben nicht nur Komponistin. Sie war auch Professorin, zum Beispiel am St. Petersburger Konservatorium, an der London Academy of Music und auch am Hoch'schen Konservatorium in Frankfurt. Aber sie war eben zu ihrer Zeit trotzdem nur eine Frau. Und das bedeutete immer zurückstecken, nie in der ersten Reihe wie die männlichen Kollegen. Wir wollen sie gleich porträtieren. Louise Hérite Viardot, von der es im Internet nur ein Bild gibt, da ist sie schon als ältere Frau zu sehen, die schon so eine Zornesfalte zwischen den Augen hat und sehr starr nach vorne schaut. Ich glaube, da wird es schon viele Kämpfe gegeben haben zu ihrer Zeit. Also gleich die Komponistin im Fokus, Louise Hérite Viardot.

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1: Wir wollen jetzt über eine Frau reden, die einen wirklich heftigen Wunsch hatte. Sie wollte nämlich komponieren. Heute wäre das kein Aufreger, vor 100 und mehr Jahren war es das allerdings schon. Louise Hérite Viardot war die Tochter der prominenten Sängerin und Komponistin Pauline Viardot-Garcia, die Nichte von Maria Malibran und dementsprechend natürlich völlig in dieser Musikwelt verankert. Trotzdem musste sie sich wirklich mit aller Kraft durchsetzen. Louise Hérite Viardot war mit einem 20 Jahre älteren Diplomaten verheiratet, trennte sich aber nach der Geburt des gemeinsamen Sohnes und ging ihrer Bestimmung nach als Professorin in Europa, als Komponistin, als Pianistin, die überall natürlich auch gefeiert wurde und die noch sehr viel mehr wagte, auch in ihren Kompositionen, als ihre berühmte Mutter. Bei Jurys ist sie trotzdem durchgefallen, einfach weil da alles Männer saßen und weil sie eine Frau war. Silvia Roth erzählt uns die Lebensgeschichte von Louise Hérite Viardot.
2: Mit Komponisten am Frühstückstisch, mit Schriftstellerinnen beim Mittagessen, das Abendbrot dann gemeinsam mit Malern und Bildhauerinnen. Ungefähr so kann man sich die Kindheit von Louise Hérite Viardot vorstellen. Die Tochter der französischen Komponistin Pauline Viardot wächst im Umfeld berühmter Künstlerinnen und Künstler auf. Doch inmitten dieser Prominenz, wer war sie selbst?
3: Diese kleine Fillette wächst körperlich und geistig. Sie hat eine für ihr Alter wundersame Intelligenz. Ihr Charakter hat viel Ähnlichkeit mit dem meiner Schwester Maria. Ich freue mich darüber, aber sie ist schwer zu erziehen.
2: Als wild und unzähmbar, als männliches Temperament, so beschreibt Pauline Viardot ihre älteste Tochter Louise. Schon als kleines Mädchen eckt Louise bei allen Lehrern an, lernt am liebsten auf eigene Faust. Talentiert genug ist sie allemal. Klavier spielt sie fehlerfrei vom Blatt, sie singt virtuos und komponiert schon früh. Franz Liszt wird später schwärmen.
4: Bis zum heutigen Tag bin ich auf keine Komponistin mit einem Talent von solch magischer Kraft gestoßen.
2: Und dennoch ist ihre Musik heute völlig unbekannt?
5: Wir waren natürlich begeistert von diesen Stücken. Es war was ganz Neues. Es gab keine Einspielung dieser Musik. Man kann sich ja auf nichts berufen. Also man muss diese Stücke ganz neu lesen. Die Musik ist sehr lebendig und dynamisch und auch kraftvoll. Hochromantischer Tonfall, wobei jedes einzelne Klavierquartett eine sehr eigene Sprache spricht.
2: Der Cellist und Komponist Thorsten Ehnke hat mit dem Ensemble Viardot bereits vor einigen Jahren drei Klavierquartette von Louise Hérite Viardot aufgenommen. Vielseitige Musik.
5: Es gibt ja das Quartett im Sommer, das ist wirkliche Programmmusik im besten Geist der deutschen Romantik. Dann gibt es das Spanische, so heißt es, das Spanische Quartett. Ich denke mal, dass sie sich dort auf ihre Wurzeln beruft und ein sehr, sehr schönes, temperamentvolles spanisches Kolorit entwickelt. Und für mich das außergewöhnlichste Stück ist dann eigentlich das in D-Moll, was wiederum in der Tradition der französischen Romantik steht und was ein unglaublich energisches und erfindungsreiches Stück ist mit vielen, vielen Facetten.

0: Louise Hérite Viardot schlägt zunächst eine Karriere als Opernsängerin ein, ganz der Tradition der Familie entsprechend. Der Großvater Manuel Garcia war ein berühmter Tenor, die Tante Maria Malibran eine gefeierte Mezzosopranistin, die Mutter Pauline Viardot ebenfalls ein Opernstar. Doch eine hartnäckige Lungenschwäche setzt dem Gesangsweg ein viel zu frühes Ende. Und auch privat hat Louise kein Glück. Die von den Eltern eingefädelte Ehe mit einem 20 Jahre älteren Diplomaten geht schnell in die Brüche. Was tun?
1: Eines Tages packte mich der heftige Wunsch zu komponieren. Von da an war ich gerettet. Denn ich konnte meinen Lebensunterhalt durchs Unterrichten verdienen, durch das Komponieren aber die Sehnsüchte meiner Seele befriedigen.
0: Hérite Viardot schreibt viel. Kammermusik und Lieder, auch größere Werke entstehen. Ihre Oper Lindoro wird erfolgreich in Weimar aufgeführt. Ihre Kantate Das Bacchusfest reicht sie unter männlichem Pseudonym bei einem Pariser Kompositionswettbewerb ein. Die Jury wählt die Kantate auf Platz 1. Doch als herauskommt, dass das Werk von einer Frau stammt, wird die Entscheidung sofort rückgängig gemacht. Camille Saint-Saëns benennt die Diskriminierung offen.
2: Was für ein Missgriff hat der liebe Gott getan, als er aus Louise eine Frau machte? Welche Inspiration, welche Kraft, was für eine Technik, was für ein fundiertes Wissen, was für eine bisweilen subversive Originalität entspringt jedem ihrer Werke. Wäre Louise ein Mann, würde ihr Genie eine wahre Revolution in der Musik auslösen.
0: Stattdessen ist Louise Hérite Viardot vergessen. Die meisten ihrer Werke sind verschollen. Kaum etwas wurde gedruckt.
3: Da gibt es einen Ausspruch von Hérite Viardot, die sagt, ich habe über 300 Werke komponiert. Manche davon sind verlegt, manche nicht. Ich bin überzeugt, sie werden irgendwann verlegt werden, aber das ist mir nicht so wichtig. Daraus schließe ich, dass sie vielleicht nicht so viel dafür getan hat, dass ihre Werke auch wirklich gespielt werden. Und das hat dann offensichtlich Folgen. Entsprechend einem Ausspruch von Ligeti, der mal gesagt hat, er glaubt nicht daran, dass es ein Survival of Quality gibt. Also Qualität setzt sich natürlich durch, aber auch nur dann, wenn man sie pusht.
0: Louise Hérite Viardot reist die meiste Zeit ihres Lebens rastlos umher. Eine kleine Heimat findet sie schließlich in Deutschland. Clara Schumann vermittelt ihr eine Stelle als Gesangslehrerin am Frankfurter Konservatorium. Ganz in der Nähe, in Heidelberg, stirbt sie 1918 mit 76 Jahren. Wieso kennt man Pauline Viardot, nicht aber ihre Tochter? Thorsten Ehnke plädiert dafür, zumindest die bereits entdeckten Klavierquartette einfach mal häufiger zu spielen.
3: Das Repertoire für Klavierquartett ist ja insgesamt jetzt nicht so riesig. Und von daher wären diese drei Klavierquartette von Louise Hérite Viardot eine schöne Bereicherung. Ich denke mal, dass man mit solchen außergewöhnlichen Werken sowieso viel erreichen kann beim Publikum, denn niemand möchte natürlich immer das Gleiche hören. Und von daher wären diese Stücke sehr geeignet, mal ein anderes Licht ins Konzert zu bringen.
4: Ja, vielleicht ja im Dezember dann jetzt sich der Geburtstag von Louise Hérite Viardot zum 185. Mal wäre doch ein schöner Anlass. Und vielleicht auch hier in Mitteldeutschland. Wir haben es ja gerade schon gehört, ihre komische Oper Lindoro wurde in Weimar uraufgeführt, 1879. Vorgestellt wurde uns Louise Hérite Viardot von Silvia Roth. Und jetzt hören wir sie nochmal, also Louise Hérite Viardot, und zwar vom Ensemble Viardot aus dem Dido-Quartett. Ist das der Kopfsatz?

Das Ensemble Viado, bestehend aus Stefan Kiefer am Klavier, Alexander Bartha an der Violine, Julia May an der Viola und Thorsten Enke am Violoncello, spielten Paseo Allegretto, den ersten Satz aus dem D-Dur, dem spanischen Quartett von Luis Erit Viardo, die wir eben gerade hier bei MDR Klassik kennengelernt haben. Und jetzt haben wir es 9.27 Uhr, noch Zeit fürs Zürcher Kammerorchester und Ignaz Pleyel. Bis halb und dann gibt's nochmal Aktuelles von Wetter und Verkehr.

0: 39.
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0: Ja, wenn Sie bis jetzt die Fenster offen hatten, spätestens jetzt alles zumachen, denn jetzt kommt nur noch Hitze rein. Vor einer Stunde waren es schon 30 Grad in Wernigerode und auch hier in Leipzig merke ich einfach, dass nur noch warm reinkommt. Heute werden Höchstwerte von 34 bis 39 Grad erwartet. Wenn Sie nicht müssen, dann gehen Sie am besten in den heißen Stunden nicht raus. Gegen Abend sind dann für Sachsen-Anhalt und Thüringen Regionalschauer und Gewitter angekündigt. Und dabei besteht auch Unwetterpotenzial durch Starkregen, Hagel und schwere Sturmböen. Morgen geht's mit einem Sonne-Wolken-Mix weiter, wird nicht direkt kühler. Örtlich nach wie vor Unwettergefahr von West nach Ost 28 bis 35 Grad, die dann erwartet werden. Am Samstag weitere, zum Teil kräftige Gewitter im Nordwesten, kommt schon ruhigeres Wetter. Am Sonntag dann generell Wetterberuhigung und die Höchstwerte fallen unter 30 Grad. Bleibt nach wie vor sommerlich, aber es ist eben nicht mehr so eine ganz arge Hitze. Der MDR Klassikverkehrsservice meldet die A2 Richtung Berlin. Zwischen Allerengersleben und Alsleben stockt der Verkehr nach einem Unfall. Die A9 Berlin-München wird zwischen Bitterfeld-Wolfen und Halle wegen Bauarbeiten mehrfach kurzfristig gesperrt. Nochmal A9 Richtung München zwischen Lederhose und Triptis, Behinderungen nach einem Unfall. Und A17 Richtung Prag zwischen Dresden-Gorbitz und Dresden-Südvorstadt. 2 Kilometer Stau wegen Bauarbeiten im Tunnel Koschütz. Fahren Sie überall vorsichtig, kommen Sie gut an mit uns.
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1: Als erfolgreicher Schafzüchter verdiente er so viel, dass er geadelt wurde und eine der größten Kunstsammlungen seiner Zeit anlegte. Der Mann, der Sternburg-Bier mit vielen Gemälden im Leipziger Museum der Bildenden Künste verbindet. Und auch beides mit einem Landschaftspark und einem pompösen Messepalast. Maximilian Speck von Sternburg, der Kaufmann, Mäzen, Kunstsammler, erfolgreicher Landwirt und Schafzüchter, dem war es nicht direkt in die Wiege gelegt, dass er so erfolgreich wurde. Heute vor 250 Jahren geboren. Unser Blick in seine Lebensgeschichte jetzt von Hartmut Schade.
2: Ein Analphabet ist er. Bis zu seinem 14. Lebensjahr besucht Max Speck nie eine Schule. Doch dann fällt einem Pfarrer das helle Köpfchen des Gastwirtssohnes auf. Er unterrichtet ihn und 6 Jahre später ist Maximilian Speck Teilhaber einer Leipziger Wollhandlung.
3: Da er sehr sprachbegabt war, er sprach Englisch, Französisch, Italienisch, vielmehr das hat er sich natürlich alles angeeignet in der Zeit, wurde er auch in Europa sehr viel rumgeschickt. Und er machte sich dann selbstständig und schon mit Ende 20 hatte er Handelshäuser in Wien, in Brüssel, in Amsterdam.
2: Erzählt Wolf-Dietrich Speck von Sternburg, der Ururenkel von Maximilian. In kürzester Zeit ist Maximilian Speck einer der wohlhabendsten Leipziger Kaufleute und ein erfolgreicher Landwirt, der die Wolle für seine Handlung lieber selbst produziert, als sie einzukaufen. Er erwirbt ein Gut in Lütschena, nördlich von Leipzig, und etabliert dort eine mustergültige Landwirtschaft, deren Prunkstück die Schafzucht ist.
3: Da kam der Ruf plötzlich vom russischen Zarenhof, vom Alexander I., der den Ururgroßvater bat, nach Russland zu kommen und die Schafzucht einzuführen. Er tat das, er hat fast 2 Jahre in Russland zugebracht dann. Und als Dank, wie das damals so üblich war, wurde er zum Ritter von Speck geschlagen. Und er kam also nun nicht nur als wohlhabender, reicher Kaufmann nach Leipzig zurück, sondern er war auch geadelt. Und Ludwig I., der damals König in Bayern war, berief ihn 1828 nach München. Und dann hat er in Bayern die Schafzucht auch eingeführt.
2: Ludwig will nicht hinter dem Zaren zurückstehen und ernennt Maximilian von Speck zum Freiherrn von Sternburg. Für Leipzig bedeutsam ist die Kooperation mit dem Bayernkönig, weil dieser ein großer Kunstliebhaber und Sammler ist. Maximilian beginnt ebenfalls zu sammeln, alte Meister wie Cranach, Rembrandt und Holbein. Doch er kauft auch junge, unbekannte Künstler wie Caspar David Friedrich. Ab 1834 zeigt er die Bilder öffentlich in seinem Schloss Lütschena.
3: Er war immer ein Mann, der seine Kenntnisse der Öffentlichkeit zur Verfügung stellte. Er sagte, Kunst gehört der Öffentlichkeit und kann nicht irgendwo in Kellern versteckt werden. Daher, das war damals überhaupt nicht selbstverständlich, war seine Galerie und das Schloss immer geöffnet für das Publikum, um die Bilder anzusehen.
2: Kunst ist für den Kaufmann keine Kapitalanlage. Maximilian Speck von Sternburg will seine Sammlung zusammenbehalten. Im Testament verfügt er deshalb, dass ein Kustos eingestellt werde, um sie auf Dauer zu erhalten. Und in einem späteren Zusatz legt er fest, wenn die Familie aussterbe, solle die Sammlung
4: alsdann an das Städtische Kunstmuseum in Leipzig übergeben werden, welche es unter dem Namen Sternburgsche Sammlung als Eigentum für immer behalten soll.
2: Dort bildet sie bis heute das Herzstück. Doch ins Museum ist sie nicht gekommen, weil die Sternburgs ausstarben, sondern weil sie 1945 enteignet wurden. Doch die Sternburgs ließen sie nach der Wende dort, ganz im Sinne ihres berühmten Vorfahren Maximilian Speck von Sternburg.

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1: Von meinem Studiofenster aus kann ich das Haus sehen am Rossplatz 4, Ecke Goldschmidtstraße, das ehemalige Hotel Henschel, an dem Max Reger im Mai vor 110 Jahren starb. Da hängt eine Gedenktafel. Max Reger, der ein kurzes Jahr nur Universitätsmusikdirektor in Leipzig war und Professor am Königlichen Konservatorium für längere Zeit, der zwischenzeitlich 3 Jahre Hofkapellmeister der Meininger Hofkapelle war, dann nach Jena ging und einmal pro Woche von dort für Lehrveranstaltungen nach Leipzig pendelte und eben hier quer rüber 100 Meter Luftlinie im Hotel wohnte, nachdem er seine Wohnung aufgegeben hatte. Ist ja auch nur ein kleiner Fußmarsch zur Musikschule. Gewohnt hat er übrigens davor, habe ich gerade gelesen, in der Felixstraße, die es natürlich heute sozusagen nicht mehr gibt. Heute ist es die Schützenstraße und ich musste es eben wirklich erst googeln, obwohl ich in Leipzig groß geworden bin und habe festgestellt, dass ich dort jeden Klassikmorgen mit dem Radl langfahre. Bissl Leipziger Musikgeschichte ist nämlich unten am Bahnhof am Wintergarten-Hochhaus. Da werde ich gleich mal auf der Heimfahrt die Augen offen halten, ob da nicht auch eine Max-Reger-Gedenktafel hängt. Wir hören Max Reger jetzt, und zwar vom Klavierduo Neb.

Na, das hat doch unser Musikredakteur Kai-Erik Ziegenrücker ganz bewusst hintereinander gesetzt. Erst Reger und dann Brahms, der junge Reger, der den großen Brahms so verehrte und seine tiefe Bewunderung dadurch ausgedrückt hat, dass er so zahlreiche Lieder von Johannes Brahms für Klavier solo bearbeitet hat, die sich aber offensichtlich nie wirklich begegnet sind. Also es gab einen Briefwechsel und da fühlte sich Brahms dann auch sehr geehrt und hat dem Jungen offensichtlich auch zurückgeschrieben, seine Orgelsuite Opus 16, und hat sehr freundlich reagiert. Aber so eine Mentoren- und Schülerbeziehung, die gab es eben offensichtlich nicht. Das als kleiner letzter Schwank. Und zum Abschluss Leopold Kosseluch, der ja einer der erfolgreichsten, originellsten Komponisten in Wien war, Ende des 18. Jahrhunderts, als Schustersohn aus Böhmen kam, musikalisch und juristisch auch, geht gleich die Stimme weg, musikalisch und juristisch in Prag ausgebildet, und dann hat er an der Donaumetropole Karriere gemacht. Und ihn hören wir jetzt zum Abschluss. Ich gehe mit meiner Stimme nach Hause. Ich bin Beatrice Wartner, wünsche Ihnen ein gutes Durchkommen durch die Hitze. Tschüss, machen Sie es gut.

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2: Um 10 Uhr mit Susanne Lemke. Das Robert-Koch-Institut geht davon aus, dass es in diesem Jahr bereits fast 10.000 Hitzetote in Deutschland gegeben hat. Wie das RKI in seinem aktuellen Wochenbericht meldet, sind bis Mitte Juli schätzungsweise 9.800 Menschen wegen hoher Temperaturen gestorben. Das sei mehr als in jedem einzelnen Gesamtjahr seit 2016. Der Großteil der diesjährigen Sterbefälle geht laut RKI auf die Hitzewelle in der zweiten Junihälfte zurück. Besonders betroffen seien generell ältere Menschen. Thüringens Ministerpräsident Mario Vogt hat dem Eindruck widersprochen, der Osten sei bei der Kabinettsumbildung zu kurz gekommen. Der CDU-Politiker verwies bei MDR aktuell auf den neuen Vizekanzleramtschef Philipp Amthor, der aus Mecklenburg-Vorpommern kommt. Auch Mitteldeutschland wolle dazu beitragen, dass die Reformen gelingen. Gemeinsam mit seinen Amtskollegen aus Sachsen und Sachsen-Anhalt fordert Vogt den Erhalt der abschlagsfreien Rente nach 45 Beitragsjahren und die Bezahlbarkeit der Pflege. Die Details werden heute vorgestellt. Gut 5 Wochen vor der Landtagswahl in Sachsen-Anhalt liegt die AfD weiterhin deutlich vor der CDU. Das zeigt der Sachsen-Anhalt-Trend von Infratest DIMAP im Auftrag von MDR, WDR, Mitteldeutscher Zeitung und Volksstimme. Bei der repräsentativen Umfrage kommt die AfD weiter auf 41%. Die CDU verliert im Vergleich zur letzten Befragung im Mai 2 Prozentpunkte und erreicht 24%. Es folgen die Linke mit 13% und die SPD mit 7%. Auch die Grünen haben mit 5% eine realistische Chance, in den Landtag einzuziehen. Das BSW und die FDP würden dagegen den Einzug verpassen. Der Großbrand im Schloss Walhausen im Kreis Mansfeld-Südharz ist weitgehend gelöscht. Wie die Leitstelle dem MDR mitteilte, flammten zuletzt immer wieder kleine Feuer auf. Laut Einsatzleitung wurde das zweite Obergeschoss stark beschädigt, der Dachstuhl komplett. Die Schadenshöhe ist noch unklar. Eine Person wurde verletzt. Der frühere sächsische Landesbischof Jochen Bohl ist tot. Wie die evangelische Kirche in Mitteldeutschland unter Berufung auf seine Familie mitteilte, starb er gestern im Alter von 76 Jahren. Zuletzt sei Bohl schwer krank gewesen. Ein Höhepunkt seiner Amtszeit war 2005 die Wiedereinweihung der Dresdner Frauenkirche. Das waren die Nachrichten. Das Wetter, die Temperaturen von 9 Uhr. Es ist überall sonnig, auf dem Brocken 25 Grad, Chemnitz 28, Dresden 26 Grad, in Eisenach 25, Erfurt 27 Grad, Fichtelberg 23, Gera 27, Görlitz 29 Grad, Halle 27, Leipzig 26 Grad, Magdeburg 27, in Meiningen sonnig bei 23 Grad. Am Nachmittag gebietsweise Schauer oder Gewitter, 34 bis 39 Grad. In der Nacht gebietsweise Schauer und Gewitter, 22 bis 15 Grad. Morgen heiter oder wolkig mit Schauern und Gewittern, 28 bis 35 Grad. MDR Verkehrsdienst. A4 Görlitz Richtung Dresden zwischen Salzenforst und Burkau. Stau und stockender Verkehr. Hier dauert es 20 Minuten länger. Die A9 Berlin-München ist zwischen Bitterfeld-Wolfen und Halle wegen Bauarbeiten mehrfach kurz gesperrt. Vorsicht auf der A9 Richtung München zwischen Leipzig-West und Bad Dürrenberg ist ein Fahrradfahrer unterwegs. Die B101 ist zwischen Aue und Lauter wegen eines Feuerwehreinsatzes gesperrt. Soweit der Verkehrsdienst. 10.04 Uhr.
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3: Um 11 Uhr mit Susanne Lemke. Das Robert-Koch-Institut geht davon aus, dass es in diesem Jahr bereits fast 10.000 Hitzetote in Deutschland gegeben hat. Wie das RKI in seinem aktuellen Wochenbericht meldet, sind bis Mitte Juli schätzungsweise 9.800 Menschen wegen hoher Temperaturen gestorben. Das sei mehr als in jedem einzelnen Gesamtjahr seit 2016. Der Großteil der diesjährigen Sterbefälle geht laut RKI auf die Hitzewelle im Juni zurück. Die deutsche Wirtschaft ist trotz des Iran-Kriegs im Frühjahr ganz leicht gewachsen. Das geht aus einer ersten Schätzung des Statistischen Bundesamtes hervor. Danach stieg das Bruttoinlandsprodukt von April bis Juni um 0,2% im Vergleich zum Vorquartal. Das Wachstum ist damit stärker als erwartet. Die Statistiker verweisen vor allem auf ein Plus bei den Exporten. Gut 5 Wochen vor der Landtagswahl in Sachsen-Anhalt liegt die AfD weiterhin deutlich vor der CDU. Das zeigt der Sachsen-Anhalt-Trend von Infratest DIMAP im Auftrag von MDR, WDR, Mitteldeutscher Zeitung und Volksstimme. Bei der repräsentativen Umfrage kommt die AfD weiter auf 41%. Die CDU verliert im Vergleich zur letzten Befragung im Mai 2 Prozentpunkte und erreicht 24%. Es folgen die Linke mit 13% und die SPD mit 7%. Auch die Grünen haben mit 5% eine Chance, in den Landtag einzuziehen. Das BSW und die FDP würden den Einzug verpassen. Wirtschaftsrechtler sehen bei der Steuerfahndung in Mitteldeutschland viel Potenzial für Verbesserungen. Kilian Wegner von der Uni Halle-Wittenberg sprach sich im MDR dafür aus, die Behörden stärker zu vernetzen. Außerdem brauche es mehr Steuerfahnder. Jeder zusätzliche Beamte spiele sein Gehalt um ein Vielfaches wieder ein. In Sachsen, Sachsen-Anhalt und Thüringen sind zuletzt pro Jahr jeweils hinterzogene Steuern in zweistelliger Millionenhöhe aufgespürt worden. Im Osten Polens sorgt der Absturz eines Flugobjekts für Aufregung. Die Streitkräfte hatten es in der Nacht entdeckt. In der Stadt Tarnawa-Kolonie bei Lublin wurde daraufhin Luftalarm ausgelöst. Das Objekt schlug auf unbewohntem Gebiet ein. Die ukrainische Regierung machte russische Angriffe für den Zwischenfall verantwortlich. Dabei sei auch ein Marschflugkörper in den polnischen Luftraum eingedrungen. Das waren die Nachrichten. Das Wetter, die Temperaturen von 10 Uhr, überall wolkenlos, auf dem Brocken 27 Grad, Chemnitz 30, Dresden 29, Eisenach 29 Grad, Erfurt 30, Fichtelberg 25 Grad, Gera 31, Görlitz 30, in Halle 31 Grad, Leipzig 30, Magdeburg 31, Meiningen 26 Grad. Heute sonnig, am Nachmittag gebietsweise Schauer oder Gewitter, 34 bis 39 Grad. In der Nacht gebietsweise Schauer und Gewitter, 22 bis 15 Grad. Morgen heiter oder wolkig mit einigen Schauern und Gewittern, 28 bis 35 Grad. MDR Verkehrsdienst, A4 Richtung Görlitz zwischen Dresden Flughafen und Dreieck Dresden Nord stockt der Verkehr nach einem Unfall in der Baustelle. A4 Richtung Frankfurt zwischen Jena-Göschwitz und Bucha ist die rechte Spur im Jagdbergtunnel wegen eines defekten LKW gesperrt. A72 Richtung Leipzig zwischen Chemnitz-Rottluff und Kreuz Chemnitz stockt der Verkehr an einer Baustelle. Die B101 ist zwischen Aue und Lauter wegen eines Feuerwehreinsatzes gesperrt. Soweit der Verkehrsdienst. 11.04 Uhr.
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2: Um 12 Uhr mit Kerstin Hoffmann. Die Deutsche Bahn hat überraschend gute Halbjahreszahlen vorgelegt. Der bundeseigene Konzern erzielte von Januar bis Juni einen Gewinn von 147 Millionen Euro nach starken Verlusten im Vorjahreszeitraum. Bahnchefin Evelyn Paller erklärte, zum ersten Mal seit 7 Jahren schreibe das Eisenbahngeschäft wieder schwarze Zahlen. Als Grund nannte sie den Konzernumbau. Die Bahn verzeichnete in den ersten 6 Monaten auch eine hohe Nachfrage mit rund 960 Millionen Fahrten. Das Robert-Koch-Institut geht davon aus, dass es in diesem Jahr bereits fast 10.000 Hitzetote in Deutschland gegeben hat. Wie das RKI in seinem aktuellen Wochenbericht meldet, sind bis Mitte Juli schätzungsweise 9.800 Menschen wegen hoher Temperaturen gestorben. Das sei mehr als in jedem einzelnen Gesamtjahr seit 2016. Der Großteil der diesjährigen Sterbefälle geht laut RKI auf die Hitzewelle im Juni zurück. Die deutsche Wirtschaft ist trotz des Iran-Kriegs im Frühjahr ganz leicht gewachsen. Das geht aus einer ersten Schätzung des Statistischen Bundesamtes hervor. Demnach stieg das Bruttoinlandsprodukt von April bis Juni um 0,2% im Vergleich zum Vorquartal. Das Wachstum ist damit stärker als erwartet. Die Statistiker verweisen vor allem auf ein Plus bei den Exporten. In der Nähe des britischen Kernkraftwerks Sizewell ist ein Waldbrand ausgebrochen. Die Feuerwehr im County Suffolk sprach von einer Großschadenslage. Anwohner seien evakuiert worden. Derzeit bestehe für das Kernkraftwerk keine Gefahr. Wegen der Trockenheit und des starken Windes handle es sich jedoch um eine aktive und dynamische Lage. Die Einsatzkräfte riefen dazu auf, das Gebiet weiträumig zu meiden. Eine neue Studie der ADAC-Stiftung hat ergeben, dass 4 von 10 Kindern nicht sicher Radfahren können. Demnach beherrschen nur knapp 60% der 7- bis 9-Jährigen Schulterblick, Handzeichen und einhändiges Fahren. Laut ADAC-Stiftung braucht es vor allem Übung und Vorbilder, und die fänden die Kinder zuerst bei den Eltern. Wenn der Nachwuchs fit für den Schulweg sei, müsse er auch nicht mit dem Elterntaxi chauffiert werden. Das waren die Nachrichten. Das Wetter, die Temperaturen von 11 Uhr. Auf dem Brocken wolkenlos 27 Grad, Chemnitz wolkenlos 32, Dresden wolkenlos 31, Eisenach wolkenlos 31, Erfurt wolkenlos 32, Fichtelberg wolkenlos 26 Grad. Gera wolkenlos 33, Görlitz wolkenlos 31, Halle meldet 34 Grad, Leipzig wolkenlos 33, Magdeburg wolkenlos 33 und Meiningen wolkenlos 28 Grad. Am Nachmittag viel Sonne, gegen Abend von Westen Schauer oder Gewitter, dabei kurzzeitig schwerer Sturm, Temperaturen bis 39 Grad. In der Nacht gebietsweise Schauer oder Gewitter, 22 bis 15 Grad. Und morgen wechselnd bewölkt mit Sonne, vereinzelt Schauer oder Gewitter, örtlich auch Unwetter, Temperaturen bis 35 Grad. MDR Verkehrsdienst. Vorsicht auf der A2 Richtung Hannover. Zwischen Netzen und Brandenburg liegen Fahrzeugteile auf der linken Fahrspur. Vorsicht auf der A14 Richtung Magdeburg. Zwischen Halle-Tornau und Halle-Trotha liegt ein totes Reh auf der linken Fahrspur. A14 Richtung Dresden zwischen Döbeln-Nord und Döbeln-Ost, 6 Kilometer stockender Verkehr. A17 Richtung Dresden zwischen dem Grenzübergang Breitenau-Schönwald und Bad Gottleuba, 2 Kilometer Stau. B86 Richtung Hettstedt. In der Ortsumfahrung Sangerhausen gibt es Behinderungen. B183 Richtung Bad Düben zwischen Elsterberg und Beilrode Behinderungen. Und geblitzt wird auf der A2 Richtung Berlin zwischen Ceesa und Wollin, auf der A4 Richtung Görlitz am Dreieck Dresden-Nord in der Überfahrt zur A13 und auf der A9 Richtung Berlin zwischen Halle und Bitterfeld-Wolfen. Soweit der MDR-Verkehrsdienst, 12.04 Uhr.
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2: Um 13 Uhr mit Kerstin Hoffmann. Die Deutsche Bahn hat überraschend gute Halbjahreszahlen vorgelegt. Der bundeseigene Konzern erzielte von Januar bis Juni einen Gewinn von 147 Millionen Euro nach starken Verlusten im Vorjahreszeitraum. Bahnchefin Evelyn Paller erklärte, zum ersten Mal seit 7 Jahren schreibe das Eisenbahngeschäft wieder schwarze Zahlen. Als Grund nannte sie den Konzernumbau. Die Bahn verzeichnete in den ersten 6 Monaten auch eine hohe Nachfrage mit rund 960 Millionen Fahrten. Die 3 Ostministerpräsidenten der CDU stellen sich gegen eine Abschaffung der Rente nach 45 Beitragsjahren. Bei einem Treffen in Braunsbiedra stellten sie ein Positionspapier vor, in dem sie Übergangsfristen für Ostdeutsche fordern. Sachsen-Anhalts Regierungschef Sven Schulze betonte, viele hier hätten nur die Basisrente und keine zusätzlichen Einnahmen. Sein Thüringer Kollege Mario Vogt sagte, wer 45 Jahre eingezahlt habe, müsse auch abschlagsfrei in Rente gehen können. Sachsens Ministerpräsident Michael Kretschmer wies darauf hin, dass die 3 Länder gemeinsam 12 Stimmen im Bundesrat haben. Das Robert-Koch-Institut geht davon aus, dass es in diesem Jahr bereits fast 10.000 Hitzetote in Deutschland gegeben hat. Wie das RKI in seinem aktuellen Wochenbericht meldet, sind bis Mitte Juli schätzungsweise 9.800 Menschen wegen hoher Temperaturen gestorben. Das sei mehr als in jedem einzelnen Gesamtjahr seit 2016. Der Großteil der diesjährigen Sterbefälle geht laut RKI auf die Hitzewelle im Juni zurück. Die deutsche Wirtschaft ist trotz des Iran-Kriegs im Frühjahr ganz leicht gewachsen. Das geht aus einer ersten Schätzung des Statistischen Bundesamtes hervor. Demnach stieg das Bruttoinlandsprodukt von April bis Juni um 0,2% im Vergleich zum Vorquartal. Das Wachstum ist damit stärker als erwartet. Die Statistiker verweisen vor allem auf ein Plus bei den Exporten. Der Zuschauerandrang in der 1. und 2. Fußball-Bundesliga ist so groß wie nie. Wie die Bundesliga GmbH mitteilte, verkauften die 36 Vereine in der vergangenen Saison mehr als 21,4 Millionen Tickets. Im Schnitt kamen knapp 35.000 Zuschauer pro Spiel. Vor allem die Rückkehr des 1. FC Köln und des Hamburger SV in die Bundesliga ließ den Kartenverkauf in der höchsten Spielklasse um gut 9% steigen. Das waren die Nachrichten. Das Wetter, die Temperaturen von 12 Uhr auf dem Brocken wolkenlos 27 Grad, Chemnitz wolkenlos 33, Dresden wolkenlos 33, Eisenach wolkenlos 33, Erfurt wolkenlos 33, Fichtelberg wolkenlos 27 Grad. Gera wolkenlos 34, Görlitz wolkenlos 32, Halle meldet 36, Leipzig wolkenlos 35, Magdeburg wolkenlos 35 und Meiningen wolkenlos 31 Grad. Am Nachmittag viel Sonne, gegen Abend von Westen Schauer oder Gewitter, dabei kurzzeitig schwerer Sturm, Temperaturen bis 39 Grad. In der Nacht gebietsweise Schauer oder Gewitter, 22 bis 15 Grad und morgen wechselnd bewölkt mit Sonne. Vereinzelt Schauer oder Gewitter, örtlich auch Unwetter, Temperaturen bis 35 Grad. MDR Verkehrsdienst, A4 Richtung Frankfurt, zwischen Dreieck Nossen und Siebenlehn ist die linke Fahrspur nach einem Unfall blockiert. Vorsicht, auf der A4 Richtung Frankfurt zwischen Frankenberg und Chemnitz-Mitte liegen Metallteile auf der rechten Fahrspur. Vorsicht, auf der A14 Richtung Magdeburg zwischen Halle-Tornau und Halle-Trotha liegt ein totes Reh auf der linken Fahrspur. A14 Richtung Dresden zwischen Döbeln-Nord und Döbeln-Ost 6 Kilometer stockender Verkehr. A17 Richtung Dresden zwischen dem Grenzübergang Breitenau-Schönwald und Bad Gottleuba 2 Kilometer Stau. A72 Richtung Leipzig zwischen Chemnitz-Süd und Kreuz-Chemnitz stockender Verkehr. B183 Richtung Bad Düben zwischen Elsterberg und Beilrode gibt es Behinderungen. Und geblitzt wird auf der A4 Richtung Görlitz am Dreieck Dresden-Nord in der Überfahrt zur A13, auf der A4 Richtung Görlitz zwischen Burkau und Uist und auf der A9 Richtung Berlin zwischen Halle und Bitterfeld-Wolfen. Soweit der MDR-Verkehrsdienst, 13.05 Uhr.
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3: Um 14 Uhr mit Kerstin Hoffmann. Der Deutsche Wetterdienst hat zusätzlich zur Hitzewarnung für viele Teile Deutschlands eine Sturmwarnung herausgegeben. In Mitteldeutschland wird beim Durchzug einer Kaltfront mit schweren Sturmböen gerechnet. Im Westen von Sachsen-Anhalt und Thüringen kann es zudem zu schweren Gewittern mit Orkanböen kommen. MDR-Meteorologin Michaela Koschak sagte, dabei könne wie aus dem Nichts starker Wind aufkommen mit teils heftigen Böen. Wer draußen unterwegs sei, solle auf jeden Fall Bäume meiden. Die Deutsche Bahn hat überraschend gute Halbjahreszahlen vorgelegt. Der bundeseigene Konzern erzielte von Januar bis Juni einen Gewinn von 147 Millionen Euro nach starken Verlusten im Vorjahreszeitraum. Bahnchefin Evelyn Paller erklärte, zum ersten Mal seit 7 Jahren schreibe das Eisenbahngeschäft wieder schwarze Zahlen. Als Grund nannte sie den Konzernumbau. Die Bahn verzeichnete in den ersten 6 Monaten auch eine hohe Nachfrage mit rund 960 Millionen Fahrten. Die 3 Ostministerpräsidenten der CDU stellen sich gegen eine Abschaffung des abschlagsfreien Renteneintritts nach 45 Beitragsjahren. Bei einem Treffen in Braunsbedra stellten sie ein Positionspapier vor, in dem sie Übergangsfristen für Ostdeutsche fordern. Sachsen-Anhalts Regierungschef Sven Schulze betonte, viele hier hätten nur die Basisrente und keine zusätzlichen Einnahmen. Ähnlich äußerte sich sein Thüringer Kollege Mario Vogt. Sachsens Ministerpräsident Michael Kretschmer wies darauf hin, dass die 3 Länder gemeinsam 12 Stimmen im Bundesrat haben. Sachsen ist bei der Digitalisierung der Krankenhäuser bundesweiter Spitzenreiter. Das geht aus einer Erhebung im Auftrag des Bundesgesundheitsministeriums hervor. Darin erreichte der Freistaat 60 von 100 möglichen Punkten. Der Bundesdurchschnitt lag bei 55 Punkten. Der Chef der Technikerkrankenkasse, Alexander Kraus, sprach von erfreulichen Fortschritten. Das müsse jetzt bei den Patienten ankommen. Dabei spiele die digitale Patientenakte eine zentrale Rolle. In der Nähe des britischen Kernkraftwerks Sizewell ist ein Waldbrand ausgebrochen. Die Feuerwehr im County Suffolk sprach von einer Großschadenslage. Anwohner seien evakuiert worden. Derzeit bestehe für das Kernkraftwerk keine Gefahr. Wegen der Trockenheit und des starken Windes handle es sich jedoch um eine aktive und dynamische Lage. Die Einsatzkräfte riefen dazu auf, das Gebiet weiträumig zu meiden. Das waren die Nachrichten. Das Wetter, die Temperaturen von 13 Uhr. Auf dem Brocken wolkenlos 26, Chemnitz leicht bewölkt 34, Dresden wolkenlos 34, Eisenach wolkenlos 35, Erfurt wolkenlos 34, Fichtelberg wolkenlos 27 Grad, Gera wolkenlos 34. Görlitz wolkenlos 33, Halle meldet 37, Leipzig wolkenlos 36, Magdeburg wolkenlos 36 und Meiningen wolkenlos 33 Grad. Am Nachmittag viel Sonne, gegen Abend von Westen Schauer oder Gewitter, dabei kurzzeitig schwerer Sturm, Temperaturen bis 39 Grad. In der Nacht gebietsweise Schauer oder Gewitter 22 bis 15 Grad, morgen wechselnd bewölkt mit Sonne, vereinzelt Schauer oder Gewitter, örtlich auch Unwetter, Temperaturen bis 35 Grad. MDR-Verkehrsdienst, A4 Frankfurt Richtung Dresden, zwischen Stadt Roda und Hermsdorf Ost, stockender Verkehr. Vorsicht auf der A9 Richtung Berlin, zwischen Bad Klosterlausnitz und Eisenberg befindet sich eine ungesicherte Unfallstelle. Bitte hier eine Rettungsgasse bilden. A13 Richtung Berlin, zwischen Ortrand und Ruhland, Stau an einer Tagesbaustelle. A14 Richtung Dresden, zwischen Döbeln Nord und Döbeln Ost, 6 Kilometer stockender Verkehr. A17 Richtung Dresden, zwischen dem Grenzübergang Breitenau-Schönwald und Bad Gottleuber, 2 Kilometer Stau. A38 Richtung Leipzig, zwischen Heidkopftunnel und Ahrenshausen ist die rechte Fahrspur wegen eines defekten LKWs gesperrt. A72 Richtung Leipzig, zwischen Chemnitz Süd und Kreuz Chemnitz stockender Verkehr. Vorsicht auf der B7 Richtung Altenburg. Zwischen Tschaschelwitz und Abfahrt Leipziger Straße liegt eine Metallstange auf der Fahrbahn. Und geblitzt wird auf der A4 Richtung Görlitz am Dreieck Dresden Nord in der Überfahrt zur A13. Auf der A4 Richtung Görlitz zwischen Burkau und Uist. Und auf der A9 Richtung Berlin zwischen Halle und Bitterfeld-Wolfen. Soweit der MDR-Verkehrsdienst, 14.05 Uhr.
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3: Um 16 Uhr mit Kerstin Hoffmann. Der Deutsche Wetterdienst hat zusätzlich zur Hitzewarnung für viele Teile Deutschlands eine Sturmwarnung herausgegeben. In Mitteldeutschland wird beim Durchzug einer Kaltfront mit schweren Sturmböen gerechnet. Im Westen von Sachsen-Anhalt und Thüringen kann es zudem zu schweren Schäden mit Gewittern und Orkanböen kommen. MDR-Meteorologin Michaela Koschak sagte, dabei könne wie aus dem Nichts starker Wind aufkommen mit teils heftigen Böen. Wer draußen unterwegs sei, solle auf jeden Fall Bäume meiden. Die Inflation in Deutschland ist im Juli deutlich angestiegen. Wie das Statistische Bundesamt mitteilte, verteuerten sich Waren und Dienstleistungen im Vergleich zum Vorjahresmonat um 2,8%. Im Juni hatte die Teuerungsrate noch bei 2,3% gelegen. Grund sind unter anderem steigende Ölpreise infolge des wieder aufgeflammten Nahostkriegs. Zudem lief der von der Bundesregierung eingeführte Tankrabatt aus. Er hatte die Spritpreise im Mai und Juni gedrückt. Sachsen ist bei der Digitalisierung der Krankenhäuser bundesweit Spitzenreiter. Das geht aus einer Erhebung im Auftrag des Bundesgesundheitsministeriums hervor. Darin erreichte der Freistaat 60 von 100 möglichen Punkten. Der Bundesdurchschnitt lag bei 55 Punkten. Der Chef der Techniker-Krankenkasse, Alexander Kraus, sprach von erfreulichen Fortschritten. Das müsse jetzt bei den Patienten ankommen. Dabei spiele die digitale Patientenakte eine zentrale Rolle. In Marokko haben tausende Migranten den Grenzzaun in die spanische Exklave Ceuta überwunden. Die spanische Nachrichtenagentur EFE berichtete, die Menschen hätten die Sperranlagen gestürmt, als diese nicht von der Polizei bewacht worden seien. Seit etwa einer Woche versuchen Migranten vermehrt in die Stadt zu gelangen, meist schwimmend. Die spanischen Exklaven Ceuta und Melilla liegen an der nordafrikanischen Mittelmeerküste und werden von Marokko umschlossen. 4 von 10 Kindern können nicht sicher Rad fahren. Das ergab eine Studie der ADAC-Stiftung. Demnach beherrschen nur knapp 60% der 7- bis 9-Jährigen Schulterblick, Handzeichen und einhändiges Fahren. Laut Stiftung braucht es vor allem Übung und Vorbilder, und die fänden die Kinder zuerst bei den Eltern. Wenn der Nachwuchs fit für den Schulweg sei, müsse er auch nicht mit dem Elterntaxi chauffiert werden. Das waren die Nachrichten. Das Wetter, die Temperaturen von 15 Uhr, auf dem Brocken wolkenlos 27 Grad, Chemnitz wolkenlos 35, Dresden wolkenlos 35, Eisenach wolkenlos 36, Erfurt wolkenlos 36, Fichtelberg leicht bewölkt 29 Grad, Gera wolkenlos 36, Görlitz wolkenlos 35, Halle meldet 38 Grad, Leipzig wolkenlos 37, Magdeburg wolkenlos 38 und Meiningen wolkenlos 35 Grad. Am Abend neben Sonne von Südwesten Schauer oder Gewitter, kurzzeitig schwerer Sturm, Temperaturen bis 33 Grad. In der Nacht gebietsweise Schauer oder Gewitter bei 22 bis 15 Grad. Morgen wechselnd bewölkt mit Sonne, vereinzelt Schauer oder Gewitter, örtlich auch Unwetter. Temperaturen morgen bis 35 Grad. MDR-Verkehrsdienst, A4 Frankfurt Richtung Dresden, zwischen Stadt Roda und Hermsdorf-Ost, Stau. Die A17 Richtung Prag ist zwischen Dresden-Gorbitz und Dresden-Südvorstadt nach einem Unfall gesperrt. Der Verkehr wird über die Standspur geleitet, zurzeit Stau. Die A36 Richtung Braunschweig ist zwischen Aschersleben-Ost und Aschersleben-Mitte nach einem Unfall gesperrt. A72 Richtung Leipzig zwischen Chemnitz-Süd und Kreuz-Chemnitz 5 Kilometer Stau. A72 Richtung Leipzig zwischen Espenhain-Kitscher und Zwenkau Stau. Im Landkreis Anhalt-Bitterfeld ist die Straße zwischen Brena und Glebitsch wegen eines Strohballenbrandes gesperrt. Im Landkreis Stendal ist die Straße zwischen Rossau und Flessau wegen Löscharbeiten gesperrt. Und geblitzt wird auf der A9 Richtung Berlin zwischen Halle und Bitterfeld-Wolfen. Soweit der MDR-Verkehrsdienst, 16.05 Uhr.
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2: Um 17 Uhr mit Sophia Spiropoulos. Bundeswirtschaftsministerin Katerina Reiche stellt sich gegen Forderungen der drei CDU-Ostministerpräsidenten nach einer Beibehaltung der früheren Rente ohne Abschläge. Es sei keine gute Idee, Beschäftigte bewusst und auch noch staatlich unterstützt in Frühverrentung zu schicken. Man brauche längere Lebensarbeitszeit, um wieder wettbewerbsfähig zu werden. Die Regierungschefs von Sachsen, Sachsen-Anhalt und Thüringen hatten sich zuvor gegen Teile der geplanten Rentenreform gestellt. Kritisiert wird vor allem die Abschaffung der abschlagsfreien Rente nach 45 Jahren. Brandenburgs SPD-Ministerpräsident Dietmar Woidke schloss sich dieser Forderung an. Die Inflation in Deutschland ist im Juli deutlich angestiegen. Wie das Statistische Bundesamt mitteilte, verteuerten sich Waren und Dienstleistungen im Vergleich zum Vorjahresmonat um 2,8%. Im Juni hatte die Teuerungsrate noch bei 2,3% gelegen. Grund sind unter anderem steigende Ölpreise infolge des wieder aufgeflammten Nahostkriegs. Zudem lief der von der Bundesregierung eingeführte Tankrabatt aus. In Marokko haben tausende Migranten den Grenzzaun in die spanische Exklave Ceuta überwunden. Die spanische Nachrichtenagentur EFE berichtet, die Menschen hätten die Sperranlagen gestürmt, als diese nicht von der Polizei bewacht worden seien. Seit etwa einer Woche versuchen Migranten vermehrt in die Stadt zu gelangen, meist schwimmend. Die spanischen Exklaven Ceuta und Melilla liegen an der nordafrikanischen Mittelmeerküste und werden von Marokko umschlossen. Der Thüringer Fußballverband hat vor den Plänen der FIFA zum Verkauf von Teilen der Fußball-Weltmeisterschaft an private Investoren gewarnt. Verbandspräsident Udo Penzler sagte dem MDR, die Expansionsgelüste wirkten sich mittelbar auch auf kleine Vereine aus. Fußball stehe für Integrität und die Arbeit mit Menschen. Deshalb sei es wichtig, dass der Sport sein Gesicht behalte. Ein Boykott der Weltmeisterschaft durch europäische Verbände könne ein wirksames Druckmittel gegen die FIFA sein. Der Deutsche Wetterdienst hat zusätzlich zur Hitzewarnung für viele Teile Deutschlands eine Sturmwarnung herausgegeben. In Mitteldeutschland wird beim Durchzug einer Kaltfront mit schweren Sturmböen gerechnet. Im Westen von Sachsen-Anhalt und Thüringen kann es zudem zu schweren Gewittern mit Orkanböen kommen. Laut MDR-Wetterstudio kann dabei wie aus dem Nichts starker Wind aufkommen. Wer draußen unterwegs sei, solle auf jeden Fall Bäume meiden. Das waren die Nachrichten. Zum Wetter mit den aktuellen Temperaturen. Auf dem Brocken wolkenlos bei 27 Grad. Auch sonst fast überall wolkenlos. In Chemnitz bei 35, Dresden 36 Grad. Eisenach leicht bewölkt, 37 Grad. Erfurt wiederum wolkenlos, 36. Auf dem Fichtelberg wolkig bei 30. Gera wolkenlos 36. Görlitz wolkenlos 35. Ahle meldet 39 Grad. Leipzig wolkenlos bei 37. Magdeburg bei 38 und Meiningen fast wolkenlos bei 34 Grad. Am Abend neben viel Sonne von Südwesten her Schauer oder Gewitter, dabei kurzzeitig schwerer Sturm, 26 bis 33 Grad. In der Nacht Durchzug einiger Wolken und gebietsweise Schauer oder Gewitter, 22 bis 15 Grad. Morgen wechselnd bewölkt mit Sonne und einige Schauer oder Gewitter. Örtlich Unwetter, 28 bis 35 Grad, sehr schwül und am Samstag wechselhaft regional weitere kräftige Gewitter und sommerlich warm. Der MDR-Verkehrsdienst, A4 Frankfurt Richtung Dresden zwischen Stadtroda und Hermsdorf Ost, 7 Kilometer Stau an einer Baustelle. A9 Richtung Berlin zwischen Dittersdorf und Triptis, stockender Verkehr, defekte LKW. Vorsicht auf der A14 Richtung Magdeburg zwischen Gröbers und Halle Ost, liegt ein Plastikteil auf der rechten Spur. Die A17 Richtung Prag ist zwischen Dresden-Gorbitz und Südvorstadt nach einem Lkw-Unfall gesperrt. Zurzeit Stau bis Dreieck Dresden-West. Vorsicht auf der A71 Richtung Schweinfurt. Zwischen Sömmerda Ost und Süd liegen Matratzenteile auf der rechten Spur. A72 Richtung Leipzig zwischen Chemnitz Süd und Kreuz Chemnitz 5 Kilometer Stau. B4 Nordhausen Erfurt am Ortseingang Greußen aus Richtung Straußfurt stockender Verkehr nach einem Unfall. Im Landkreis Stendal ist die Straße zwischen Rossau und Flessau wegen Löscharbeiten gesperrt. Geblitzt wird auf der A9 Richtung Berlin zwischen Halle und Bitterfeld-Wolfen. A38 Richtung Göttingen in Höhe Merseburg Süd. A71 Richtung Schweinfurt zwischen Zellermeles und dem Dreieck Suhl. Soweit der Verkehrsdienst. 17.05 Uhr.
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3: Um 18 Uhr mit Sophia Spiropoulos. Die Europäische Fußballunion will die Weltmeisterschaft boykottieren, sollte der Weltverband FIFA seinen geplanten Investorendeal umsetzen. Das teilte die UEFA nach einer Sondersitzung mit. Demnach lehnen die 55 europäischen Verbände einstimmig den Vorschlag ab, Anteile von FIFA-Turniere an private Investoren zu verkaufen. UEFA-Nationalteams würden nicht an den Wettbewerben teilnehmen, solange diese Vorschläge im Raum stünden. Die UEFA forderte verbindliche Zusicherungen, dass private Investoren niemals Zugang erhalten. FIFA-Präsident Gianni Infantino will mit seinem Rechte-Deal Milliarden einnehmen. Bundeswirtschaftsministerin Katharina Reiche stellt sich gegen Forderungen der drei CDU-Ostministerpräsidenten nach einer Beibehaltung der früheren Rente ohne Abschläge. Es sei keine gute Idee, Beschäftigte bewusst und auch noch staatlich unterstützt in Frühverrentung zu schicken. Man brauche insgesamt eine längere Lebensarbeitszeit, um wieder wettbewerbsfähig zu werden. Die Regierungschefs von Sachsen, Sachsen-Anhalt und Thüringen hatten sich zuvor gegen Teile der geplanten Rentenreform gestellt. Kritisiert wird vor allem die Abschaffung der abschlagsfreien Rente nach 45 Jahren. Die Inflation in Deutschland ist im Juli deutlich angestiegen. Wie das Statistische Bundesamt mitteilte, verteuerten sich Waren und Dienstleistungen im Vergleich zum Vorjahresmonat um 2,8%. Im Juni hatte die Teuerungsrate noch bei 2,3% gelegen. Grund sind unter anderem steigende Ölpreise infolge des wieder aufgeflammten Nahostkriegs. Zudem lief der von der Bundesregierung eingeführte Tankrabatt aus. Er hatte die Spritpreise im Mai und Juni gedrückt. Die Atomstromproduktion in mehreren europäischen Ländern ist wegen niedriger Pegelstände von Flüssen stark unter Druck. In Rumänien sind zwei Reaktoren des Kernkraftwerks Cernavoda außer Betrieb. In Ungarn wurde die Leistung des Kernkraftwerks Pocsch gedrosselt. Alle Meiler beziehen ihr Kühlwasser normalerweise aus der Donau. In Frankreich wurde ein Reaktor des Kraftwerks Golfech an der Garonne abgeschaltet. In Marokko haben tausende Migranten den Grenzzaun in die spanische Exklave Ceuta überwunden. Die spanische Nachrichtenagentur EFE berichtet, die Menschen hätten die Sperranlagen gestürmt, als diese nicht von der Polizei bewacht worden seien. Seit etwa einer Woche versuchen Migranten vermehrt, in die Stadt zu gelangen, meist schwimmend. Die spanischen Exklaven Ceuta und Melilla liegen an der nordafrikanischen Mittelmeerküste und werden von Marokko umschlossen. Das waren die Nachrichten. Zum Wetter mit den aktuellen Temperaturen. Auf dem Brocken wolkenlos bei 27 Grad, Chemnitz wolkenlos 35, Dresden stark bewölkt 35, Eisenach leicht bewölkt 37, Erfurt leicht bewölkt 36, Fichteberg wolkenlos 30, Gera und Görlitz jeweils wolkenlos bei 36 Grad, Halle meldet 38, Leipzig 37, Magdeburg fast wolkenlos bei 38 Grad, Meiningen wolkenlos 35. In der Nacht einzelne Schauer und Gewitter, kurzzeitig Sturm, 22 bis 14 Grad. Morgen heiter, später Wolken, nachfolgend Schauer und Gewitter mit Unwetterpotenzial. Schwüle, 29 bis 36 Grad. Und am Samstag weitere Gewitter im Nordwesten, Wetterberuhigung und sinkende Temperatur. Der MDR-Verkehrsdienst, A2 Richtung Berlin, zwischen Peine und Braunschweig-Wartenbüttel, stockender Verkehr wegen eines defekten Fahrzeugs. A4 Frankfurt Richtung Dresden, zwischen Stadtroda und Hermsdorf-Ost, 6 Kilometer Stau. A4 Richtung Frankfurt, Vorsicht zwischen Wilsdruff und dem Dreieck Nossen, ein Kanister auf der linken Spur. Die A17 Richtung Prag ist zwischen Dresden-Gorbitz und Südvorstadt wegen Lkw-Bergungsarbeiten gesperrt. Zurzeit Stau bis Dreieck Dresden-West. A72 Richtung Leipzig zwischen Chemnitz-Süd und dem Kreuz Chemnitz, 4 Kilometer Stau. Die B245 Haldensleben-Halberstadt ist zwischen Neudamm und Schwanebeck wegen Aufräumarbeiten gesperrt. Geblitzt wird auf der A2 Richtung Berlin zwischen Ciesa und Wolin, auf der A9 Richtung Berlin zwischen Halle und Bitterfeld-Wolfen und auf der A38 Richtung Göttingen in Höhe Merseburg-Süd. Soweit der MDR-Verkehrsdienst, 18.04 Uhr.
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0: 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Doch da bewegt sich etwas im Unterholz. Eine Waldmaus hat den Käfer entdeckt. Sie setzt zum Sprung an und landet
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3: Um 19 Uhr mit Sophia Spyropoulos. Die Europäische Fußballunion will die Weltmeisterschaften boykottieren, sollte der Weltverband FIFA seinen geplanten Investorendeal umsetzen. Das teilte die UEFA nach einer Sondersitzung mit. Demnach lehnen die 55 europäischen Verbände einstimmig den Vorschlag ab, Anteile von FIFA-Turnieren an private Investoren zu verkaufen. UEFA-Nationalteams würden nicht an den Wettbewerben teilnehmen, solange diese Vorschläge im Raum stünden. Die UEFA forderte verbindliche Zusicherungen, dass private Investoren niemals Zugang erhalten. FIFA-Präsident Gianni Infantino will mit seinem Rechte-Deal Milliarden einnehmen. Die Junge Union in Sachsen-Anhalt hat sich dafür ausgesprochen, die Rentenpläne der Bundesregierung vollständig umzusetzen. JU-Chef Nico Elsner sagte dem MDR, es bringe nichts, sich jetzt einzelne Reformpunkte rauszupicken. Bei dem Paket komme es auf die Gesamtheit der Maßnahmen an. Es brauche aber Übergangsfristen und Härtefallregelungen, insbesondere für körperlich anstrengende Berufe. Die drei CDU-Ostministerpräsidenten hatten sich zuvor gegen Teile der geplanten Rentenreform gestellt. Hauptkritikpunkt ist die Abschaffung der abschlagsfreien Rente nach 45 Jahren. In Marokko haben tausende Migranten den Grenzzaun in die spanische Exklave Ceuta überwunden. Die spanische Nachrichtenagentur EFE berichtete, die Menschen hätten die Sperranlagen gestürmt, als diese nicht von der Polizei bewacht worden seien. Seit etwa einer Woche versuchen Migranten vermehrt, in die Stadt zu gelangen, meist schwimmend. Die spanischen Exklaven Ceuta und Melilla liegen an der nordafrikanischen Mittelmeerküste und werden von Marokko umschlossen. Die Atomstromproduktion in mehreren europäischen Ländern ist wegen niedriger Pegelstände von Flüssen stark unter Druck. In Rumänien sind zwei Reaktoren des Kraftwerks Cernavoda außer Betrieb. In Ungarn wurde die Leistung des Kernkraftwerks Pocs gedrosselt. Alle Meiler beziehen ihr Kühlwasser normalerweise aus der Donau. Der Fluss hat wegen fehlender Niederschläge und den Hitzewellen Rekordtiefstände erreicht. In Frankreich wurde ein Reaktor des Kraftwerks Golfech an der Garonne abgeschaltet. Der Juli war nach vorläufigen Angaben des Deutschen Wetterdienstes der fünfte Monat in Folge mit überdurchschnittlich viel Sonnenschein. Zudem sei der Monat vergleichsweise niederschlagsarm gewesen. Den Meteorologen zufolge dürfte sich der Juli 2026 unter den 10 wärmsten seit Beginn der Aufzeichnungen einreihen. Auch der Juni sei bereits der zweitwärmste seit Beginn der Messungen gewesen. Das waren die Nachrichten. Zum Wetter mit den aktuellen Temperaturen. Auf dem Brocken bedeckt und leichter Regen bei 19 Grad, Chemnitz wolkenlos 34, Dresden leicht bewölkt 37, Eisenach bedeckt 26, Erfurt fast wolkenlos 35, Fichtelberg wolkenlos 29, Gera leicht bewölkt 36, Görlitz wolkenlos 35, Halle meldet 37, Leipzig 37, Magdeburg 37, Meiningen wolkig und 34 Grad. Sonnenuntergang in Halle ist heute um 21.03 Uhr, Sonnenaufgang morgen um 5.34 Uhr. In der Nacht einzelne Schauer und Gewitter, kurzzeitig Sturm, 22 bis 14 Grad. Morgen heiter, später Wolken, nachfolgend Schauer und Gewitter mit Unwetterpotenzial, Schwüle 29 bis 36 Grad. Am Samstag weitere Gewitter, im Nordwesten Wetterberuhigung und sinkende Temperatur. Der MDR-Verkehrsdienst. Vorsicht auf der A2 Richtung Berlin zwischen Ciesa und Wollin, eine ungesicherte Unfallstelle. Vorsicht auf der A4, Frankfurt Richtung Dresden, zwischen Kirchheimer Dreieck und Bad Hersfeld liegt ein Reifen auf der mittleren Spur. A4 Frankfurt Richtung Dresden zwischen Stadtroda und Hermsdorf Ost, stockender Verkehr wegen Bauarbeiten. A14 Richtung Dresden zwischen Döbeln Nord und Ost, ein defektes Fahrzeug auf der linken Spur. Die A17 Richtung Prag ist zwischen Dresden-Gorbitz und Südvorstadt wegen Lkw-Bergungsarbeiten gesperrt, Stau bis Dreieck Dresden-West. Die A71 Richtung Schweinfurt ist zwischen Arnstadt Süd und Stadt Ilm sowie zwischen Meiningen Süd und Rentwertshausen wegen Tunnelwartungsarbeiten bis morgen früh ca. 6 Uhr gesperrt. Auf der B100 Bitterfeld-Halle kommt es in Höhe Brena wegen eines Brandes zu Sichtbehinderungen durch Rauch. Vorsicht auf der B190 Seehausen-Salzwedel zwischen Kläden und Binde, Äste auf der Fahrbahn und geblitzt wird auf der A2 Richtung Berlin zwischen Cäsar und Wohlin. Soweit der Verkehrsdienst, 19.05 Uhr.
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1: Um 20 Uhr mit Sophia Spyropoulos. Die Europäische Fußballunion will die Weltmeisterschaften boykottieren, sollte der Weltverband FIFA seinen geplanten Investorendeal umsetzen. Das teilte die UEFA nach einer Sondersitzung mit. Demnach lehnen die 55 europäischen Verbände einstimmig den Vorschlag ab, Anteile von FIFA-Turnieren an private Investoren zu verkaufen. UEFA-Nationalteams würden nicht an den Wettbewerben teilnehmen, solange diese Vorschläge im Raum stünden. Die UEFA forderte verbindliche Zusicherungen, dass private Investoren niemals Zugang erhalten. FIFA-Präsident Gianni Infantino will mit seinem Rechtedeal Milliarden einnehmen. Die Junge Union in Sachsen-Anhalt hat sich dafür ausgesprochen, die Rentenpläne der Bundesregierung vollständig umzusetzen. JU-Chef Nico Elsner sagte dem MDR, es bringe nichts, sich jetzt einzelne Reformpunkte herauszupicken. Bei dem Paket komme es auf die Gesamtheit der Maßnahmen an. Es brauche aber Übergangsfristen und Härtefallregelungen, insbesondere für körperlich anstrengende Berufe. Die drei CDU-Ostministerpräsidenten hatten sich zuvor gegen Teile der geplanten Rentenreform gestellt. Hauptkritikpunkt ist die Abschaffung der abschlagsfreien Rente nach 45 Jahren. In der englischen Grafschaft Suffolk ist in der Nähe eines Kernkraftwerks ein Waldbrand ausgebrochen. Die Feuerwehr entsandte 100 Einsatzkräfte in das Heidelandgebiet. Die Flammen loderten auf einer Fläche von 100 Hektar. Anwohner und ein nahegelegener Ferienpark wurden evakuiert. Das Feuer breitete sich den Angaben zufolge wenige Kilometer vom Atomkraftwerk entfernt aus. Eine unmittelbare Gefahr bestehe nicht. Die extrem niedrigen Pegelstände der Donau haben in Bulgarien Knochenteile aus der Eiszeit freigelegt. Einem regionalen Geschichtsmuseum zufolge stammen ein Kieferknochen und Teile von Stoßzähnen vermutlich von einem Mammut. Sie seien in der Nähe der Stadt Russe im Nordosten Bulgariens gefunden worden. Die Donau hat wegen fehlenden Regens und mehrerer Hitzewellen Tiefststände erreicht. In Rumänien wurden deshalb Atomreaktoren abgeschaltet. Der Juli ist nach vorläufigen Angaben des deutschen Wetterdienstes der fünfte Monat in Folge mit überdurchschnittlich viel Sonnenschein gewesen. Zudem war der Monat vergleichsweise niederschlagsarm. Den Meteorologen zufolge dürfte sich der Juli 2026 unter den 10 wärmsten seit Beginn der Aufzeichnungen einreihen. Auch der Juni sei bereits der zweitwärmste seit Beginn der Messungen gewesen. Das waren die Nachrichten. Das Wetter: in der Nacht im Nordosten und Südwesten einzelne Schauer und Gewitter, sonst teils aufklarend, 22 bis 14 Grad. Morgen teils heiter, teils bewölkt, im Verlauf gebietsweise Schauer und Gewitter mit Unwetterpotenzial, 22 bis 37 Grad. Und damit ist es 20.03 Uhr.
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Die Bayreuther Festspiele feiern in diesem Jahr ihr 150. Bestehen und wir übertragen die Highlights dieser Saison. Herzlich willkommen von mir, Clemens Nicol und dem gesamten BR Classic Team und Grüße aus dem Studio auf dem grünen Hügel in Bayreuth. Wir übertragen heute im Rahmen vom ARD Radio Festival Siegfried, den dritten Teil des Bühnenfestspiels Der Ring des Nibelungen von Richard Wagner. 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Wir begrüßen auch herzlich die Hörerinnen und Hörer folgender Radiostationen. We also warmly welcome listeners of the following radio stations. 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Die Bayreuther Festspiele präsentieren den Ring des Nibelungen zu ihrem Jubiläum in einer besonderen Form, nicht in einer Neuinszenierung, sondern kuratiert von Markus Lobbes. Der kombiniert die Musik von Richard Wagner mit Bildern und Impressionen aus der Festspielgeschichte, die eine künstliche Intelligenz bei jeder Aufführung neu zusammenstellt. Die Sängerinnen und Sänger stehen dabei wie Skulpturen zwischen zwei großen, durchsichtigen Vorhängen, auf die und auf den Boden zwischen diesen Vorhängen die Bilder und Assoziationen der KI projiziert werden. Diese stehen aber nicht still. Das Publikum im Festspielhaus erlebt einen stetigen Bilderfluss. 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However, these do not remain static. 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Und hier die gesamte Besetzung der heutigen Vorstellung. This is the cast of this performance today. Siegfried, Klaus-Florian Vogt, Mime, Gerhard Siegel, Der Wanderer, Michael Volle, Alberich, Jochen Schmeckenbecher, Fafner, Peter Rose, Erda, Christa Meyer, Brünhilde, Camilla Nühlund und Waldvogel, Viktoria Randem. Christian Thielemann dirigiert das Orchester der Bayreuther Festspiele. The Bayreuth Festival Orchestra is conducted by Christian Thielemann.

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0: Das Schwert Notung hat Siegfried neu geschmiedet und Zwerg Mime seinen Mord an dem Helden heimlich geplant. Das war der erste Aufzug der Oper Siegfried, dem zweiten Tag des Bühnenfestspiels Der Ring des Nibelungen von Richard Wagner. Aus dem Festspielhaus in Bayreuth, übertragen von BR Classic. 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This was the first act of the opera Siegfried, the second day of Richard Wagner's stage cycle drama Der Ring des Nibelungen, a broadcast from the Festspielhaus in Bayreuth by BR Classic. Die Personen und Darsteller im ersten Aufzug, the cast of the first act, Siegfried, Klaus Florian Vogt, Mime Gerhard Siegel, der Wanderer Michael Volle. Christian Thielemann leitet das Orchester der Bayreuther Festspiele. The Bayreuth Festival Orchestra is conducted by Christian Thielemann. Markus Lobbes ist Regisseur, Autor und Direktor der Akademie für Theater und Digitalität in Dortmund, wo er seit vielen Jahren erforscht, wie neue Technologien das Theater und die Musikbühne verändern können. Als Kurator des KI-Projekts Ring 1001010 zum 150-jährigen Jubiläum der Bayreuther Festspiele hat er gemeinsam mit Dirigent Christian Thielemann und einem großen Team eine neue, von künstlicher Intelligenz gesteuerte Bilderwelt zu Wagners Ring des Nibelungen entwickelt. Wie dieser Bayreuther KI-Ring entstanden ist und welche Überlegungen dieses Experiment begleiten, darüber hat Julia Schwarz mit Markus Lobbes gesprochen.
1: Erstmals in der 150-jährigen Geschichte spielt auf der Bayreuther Festspielbühne die künstliche Intelligenz eine tragende Rolle. Markus Lobbes ist mir vom Ort des Geschehens zugeschaltet. Er ist verantwortlich für die Kuratierung und die künstlerisch-technische Konzeption des Rings 2026. Herzlich willkommen, Herr Lobbes.
2: Einen schönen guten Tag.
1: Herr Lobbes, Sie stecken gerade mitten in den Endproben für den Siegfried und für den Ring insgesamt. Wie geht's Ihnen?
2: Oh, mir geht's hervorragend. Ich bin eher der entspannte Typus Regisseur oder in dem Fall Kurator. Wir haben sehr gut gearbeitet bis hierher. Wir sind auf ein gutes Arbeitsklima auch gestoßen hier in den Bayreuther Festspielen. Wir haben große Freude mit dem Gesangsensemble, obwohl wir uns nur ganz, ganz kurz kennengelernt haben, haben schon zwei Abende hinter uns und ein bisschen so das Gefühl von, es finden nicht alle schlimm, was wir da machen.
1: Das ist schon mal ein gutes Gefühl. Das ist ja gerade bei der KI auch sehr spannend. Wie war das denn, als Sie mit so einer neuen Technologie der künstlichen Intelligenz da ins traditionsreiche Bayreuth eingefallen sind? Wie haben die Sängerinnen und Sänger oder auch das technische Personal da reagiert?
2: Also ist es ja erstmal so, dass es von der Festspielleitung ein Wunsch war, mit neuerer Technologie, digitaler Technologie nach dem Parsival von vor, ich glaube, 5 Jahren mit dem Ring weiterzumachen, auch als besonderes Event in diesem Jahr zu dem 150-jährigen Jubiläum. Eigentlich soll es auch nur einmal gespielt werden. Also es war schon ein klares Experiment. Das kann klappen, vielleicht schiefgehen. Die Festspiele selbst hatten aber noch keine Vorstellung, welche Art von Technologie. Und wir haben das dann tatsächlich vor 3,5 Jahren angefangen, uns auszudenken und zu entwickeln. Hier im Haus glaube ich aber, das ist nichts Ungewöhnliches. Das wäre überall woanders auch gewesen, hat es ganz lange geheißen. Ich kann mir darunter erstmal gar nichts vorstellen, was das bedeutet für die Darstellung auf der Bühne und die Gesangsensemble, das wir das erste Mal vor 5 oder 6 Wochen auf 2 Intensivtagen kennengelernt haben, hat natürlich, die sind schon lange engagiert, die haben, glaube ich, auch schon sehr lange Zeit überlegt, um Gottes Willen, was kommt da auf mich zu? Aber es waren auch welche, die sagten, ich bin furchtbar neugierig, guck mal. Und wir hatten jetzt im Frühjahr 5 Wochen Proben hier auf der Bühne, also mit einem ganz großen Bühnenapparat, aber ohne Menschen noch auf der Bühne. Und da war nach ein paar Tagen, glaube ich, auch der gesamten Technik, den Gewerken des Hauses, auch allen, die vorbeigekommen sind, klar, dass das, was wir da tun, schon auch zu einer Aufführung führen wird.
1: Das heißt, Sie haben schon mal so ein bisschen vorgewärmt und mal geguckt, auch wie es vor Ort dann funktionieren kann. Jetzt brauchen wir so ein bisschen Ihre Augen, weil die Zuhörerinnen und Zuhörer da draußen, die können sich wahrscheinlich genauso wenig vorstellen wie das Sängerensemble ganz am Anfang, was da so passiert. Wenn Sie jetzt auf die Bayreuther Festspielbühne schauen, was sehen Sie da, das mit künstlicher Intelligenz entstanden ist?
2: Das, was wir sehen, ist vielleicht erstmal gar nicht so, dass man denkt, man sieht sofort, dass es mit KI entstanden ist. Ist ein großer dreidimensionaler Projektionsraum in dem das Gesangsensemble steht, singt, ein bisschen agiert. Und das ist ein bisschen, wie man sich vielleicht das Holodeck bei Star Trek vorgestellt hat, also einen Raum, der in sich lebt und der sich permanent wandelt. Die Anmutung ist natürlich, weil es Projektionen sind, als könnte das auch ein Video sein. Und erst wenn man weiß, dass das, was da zu sehen ist, wirklich in Echtzeit in diesem Moment erzeugt wird und auch nur einmal so zu sehen ist, wie es in diesem Moment zu sehen ist, dann bekommt man eine Vorstellung davon, dass dort eine KI arbeitet und kein Filmteam.
1: Das ist ja total spannend. Reagiert denn die KI, sage ich mal, auch auf das, was dann auf der Bühne passiert?
2: Im Großen und Ganzen ja. Also sie ist natürlich trainiert, jetzt 3 Jahre lang mit allen möglichen Informationen, mit Bildinformationen, 150 Jahre Festspielgeschichte, aber auch 150 Jahre Zeitgeschichte. Das ist das, wofür man die Kuration braucht. Also was nehmen wir da, was lassen wir weg? Sie ist in verschiedenen Rahmungen, sie kennt das Libretto, sie kennt die Musik oder es kennt die Musik, wie man es auch mal nennen mag. So, es kennt ganz viele Diskussionen über Inhalte, über was wird überhaupt verhandelt dort drin, kennt eine ganze Menge Fragestellungen, die wir haben und nimmt aber live auch das Orchester ab und nimmt live auch die Sängerinnen und Sänger ab, sodass sie eine Vorstellung davon hat, wo genau sie sich im Stück befindet, welche Dynamiken gerade unterwegs sind, wer vielleicht gerade mehr ins Zentrum gerückt werden muss und wer nicht. Und das heißt, das Bühnengeschehen wird schon permanent beobachtet. Und gleichzeitig ist es so, dass sie sich selbst die nächsten Prompts stellt. Also es ist zwar ein Mensch daneben, der aufpasst, dass sie sich nicht verrennt. Wir haben ein redundantes System. Wir können immer umschalten zwischen 2 Rechnern. Ist noch nie passiert, aber sicher ist sicher. Und sie fängt aber an mit einem Bild, das wir vorgegeben haben. Und ab da überlegt die Maschine quasi Moment für Moment für Moment, was habe ich da eigentlich gerade gemacht? Wie ist das in Bezug auf das ganze Material, was ich habe und was sollte als nächstes passieren. Und das innerhalb von Fragestellungen und Rahmungen, die wir als Team gesetzt haben. So, in a nutshell würde ich sagen. Es ist ein bisschen komplizierter, aber so circa.
1: Das stelle ich mir ganz schön spannend vor. Gibt man da nicht auch ein bisschen die künstlerische Hoheit ab?
2: Nein, nee, sehe ich nicht so. Das ist das Werkzeug, was wir benutzen. Und wir haben ja lauter Expertinnen und Experten um uns herum, die mit uns da arbeiten. Und künstlerische Hoheit gibt man auch im menschlichen Kontext ab. Ich weiß nie, was ein Sänger oder Sängerin oder ein Schauspielensemble dann wirklich macht, wenn sie abends auf die Bühne gehen, egal was wir geprobt haben. Das sind ja immer noch Prozesse. Ich weiß das ganz oft nicht. Und in dem Fall ist es eben so, dass wir schon die maschinellen Vorgänge einhegen. Also wir haben einen ganz klaren dramaturgischen Willen mit dem Ring hier. Wir haben ganz klare auch ästhetische Voraussetzungen dafür. Wir haben einen Erzählstrang, der uns wichtig ist. Und mit welchen Mitteln man das auf eine Bühne bringt, ist seit 2500 Jahren ein spannendes Thema.
1: Dafür gehen wir alle immer wieder in die Oper und schauen uns den Ring immer mal wieder an. Sie haben jetzt ja den Vergleich, Sie haben jetzt einen Bühnenrahmen oder ein Bühnenbild mit einer künstlichen Intelligenz und Sie kennen auch die Arbeit mit hervorragenden menschlichen Bühnenbildnerinnen. Was ist für Sie der Unterschied?
2: Ich muss nochmal darauf hinweisen, ich sehe tatsächlich keinen Unterschied, weil wir haben ja einen Bühnenbildner hier dabei und auch eine Kostümbildnerin. Und das ist ja nur die Frage des Materials. Wenn Sie was auf eine Leinwand bringen, können Sie das mit einem Spachtel oder einem Pinsel tun. Und hier ist wirklich die Auswahl, mit welchen Mitteln tun wir das. Und die Bühne ist aber gestaltet, weil die KI an sich kann keine Bühne bauen. Sie kann keine Projektionsflächen hinhängen, sie kann den Raum nicht vermessen. Sie kann nicht von vorne beurteilen, ob der räumliche Eindruck gut ist oder nicht gut ist. Dafür brauchen wir alles noch die Menschen, die kreativ sind. Und das ist ja das Gute am Theater, nicht unter Unterhaltungsindustriekriterien drauf gucken, sondern unter, ist das in irgendeiner Form sinnvoll, was wir da tun, dramaturgisch, ästhetisch, künstlerisch. Insofern ist für mich, ob das nur aus Holz gezimmert wird oder ob das dort flüchtig aus Licht entsteht, der gleiche Vorgang.
1: Das finde ich sehr nachvollziehbar. Hatten Sie schon so Momente, wo die KI, die künstliche Intelligenz, Ihre Kreativität befeuert hat?
2: Das ist ein tolles Wechselspiel, würde ich sagen. Also wir wissen natürlich, was wir alles reingefüllt haben und wir arbeiten hier mit einem geschlossenen System. Das heißt, es ist nicht mit Zugriff aufs Internet. Wir können also schon im Großen und Ganzen absehen, welches Material benutzt wird. Und wir haben dann eigentlich einen Wettbewerb. Die Rechenmaschinen sind natürlich gut in der statistischen Erfassung und in der sehr, sehr schnellen Verknüpfung von Zusammenhängen, die Sie sehen, die wir nicht sehen. Das heißt, da werden Bezüge hergestellt, die wir als Menschen vielleicht so schnell gar nicht herstellen würden, weil wir andere Erkennungsmuster haben.
1: Haben Sie da ein Beispiel?
2: Trotzdem, wir haben 150 Jahre Aufführungsgeschichte in der Maschine drin, das heißt Bildmaterial von einem Festspielhaus und von der Villa Wahnfried. Das haben wir auch kuratiert. Und es gibt eben so ein Muster von, welche Aufführungen passen denn in welcher Szene unter einer gewissen Maßgabe zusammen und da können die Bilder vermischt werden. Also sagen wir mal, wir haben ein Bühnenbild von Wolfgang Wagner und eins von Harry Kupfer für den Ring. Und dann plötzlich erscheint in einer aufgebrochenen Scheibe ein Laserstrahl. Das ist jetzt ein ziemlich banales Beispiel. Das ist was die Maschine vielleicht herstellt anhand einer Stelle, bei der sie denkt, das hat irgendwas miteinander zu tun. Das ist aber wirklich nur statistisch. Die denkt nicht, sie fasst zusammen, überlegt es in der Muster, ist das ein Kreis und ein Strich, ist das schwarz-weiß und rot, sind das Muster, die vielleicht gut zusammenpassen. Was wir natürlich tun, und das haben der Dramaturg André Hartmann und ich vor allen Dingen getan, aber auch das ganze Team, ist, wir sind Satz für Satz den ganzen Ring durchgegangen und haben erstmal gesagt, was sind die Assoziationen, die wir als Menschen zu dem haben, was da verhandelt wird. Da kommt natürlich eine sehr große unterschiedliche Lebenserfahrung dazu, eine große unterschiedliche künstlerische Erfahrung, aber natürlich auch ein menschliches Bewerten von Zusammenhängen. Und wir haben das alles verschlagwortet, damit die Maschine später daraus ihre Prompts schreiben kann. Das heißt, es ist eigentlich eher so, dass wir uns gegenseitig überraschen, weil natürlich die Maschine nicht auf die Ideen kommt, auf die wir kommen und umgekehrt.
1: Das heißt, ich verstehe es so, wir haben ein Bühnenbild, das eine statistische Schnittmenge aus den Bühnenbildern der letzten 150 Jahre ist, kombiniert mit Ihrer menschlichen Lebenserfahrung, die Sie im Werk Wagners finden.
2: Ja, in einem Teil des Geschehens. Wir haben eben nicht nur die 150 Jahre Festspielgeschichte, wir haben natürlich auch Zeitgeschichte. Und das ist eigentlich der Erzählstrang, den man rausfinden kann über die vier Abende. Wir haben jedem Jahr 1876 bis 2026 ein besonderes zeitgeschichtliches Ereignis zugeordnet. Also auch das von Hand überlegt, was war in diesem Jahr vielleicht das wichtigste, beeindruckendste, spannendste, bewegendste Ereignis. Die dramaturgische Fragestellung dahinter war immer, was könnte, wir wissen, das war nicht jedes Jahr Festspiel, aber was könnte auf dem Festspielhügel in der Pause ein Pausengespräch gewesen sein? Und dazu haben wir natürlich auch Bildmaterialien gesucht und das ist das Einzige, was wirklich richtig linear durch die vier Abende durcherzählt wird. Das heißt, die tauchen immer sehr kurz auf, werden aber auch natürlich vermischt mit anderen Dingen, zum Teil mit Bühnenbild. Aber es gibt auch da eine Regel, jedes zeitgeschichtliche Bild muss einmal für einen Moment zu erkennen sein. Das heißt, wenn man in dem Moment nicht gerade die Augen zu hat und die Musik genießt, kann man sich überlegen, oh, wo sind wir denn hier gerade? Kenne ich das Ereignis? Hat das was mit einer Erzählung von dem, was auf der Bühne passiert, zu tun? Und das sind für uns die spannenden Momente. Das ist nur der zweite Rahmen. Der dritte ist ein ästhetischer, der vierte ist natürlich ein dynamischer. Also es ist ein... Sonst wäre es ja irgendwie eine Geschichtsstunde, Ästhetik in Bayreuth. Das ist es auf keinen Fall.
1: Es ist ein Gesamtkunstwerk.
2: Hoffentlich, ja, hoffentlich. Natürlich.
1: Lassen Sie uns noch einen Moment auf den Siegfried schauen. Der Siegfried 2026, was ist das für eine Figur? Können Sie uns den mal in drei Worten charakterisieren?
2: Nein. Das kann ich deswegen nicht, weil der Siegfried ist das, was in der Partitur und im Text steht. Wir haben keine Deutung des Werks vorgenommen, das sich über das Personal bezieht. Also man muss das ganz transparent sagen. Wir hatten drei Probetagen mit dem Ensemble. An zweien davon haben wir nur Teile des Ensembles gesehen und an einem Tag haben wir den gesamten Ring mit dem Ensemble durchgesprochen und durchgestellt. Und durchgestellt heißt, das Ensemble versteht sich oder wir verstehen das Ensemble. Die machen das netterweise ganz toll mit. Eher als eine Art Skulptur innerhalb der Bildwelt. Also es ist nicht konzertant, die haben sehr aufwendige Kostüme und bewegen sich auch ab und zu, machen Dinge, aber es gibt keinerlei Inszenierung. Es gibt Vereinbarungen über, was funktioniert in dem Raum und was funktioniert nicht. Darin sind sie, apropos Abgeben von künstlerischer Hoheit, sehr autonom. Das ist das, was auch Spaß macht zu sehen, mit welcher Erfahrung die das über die Bühne bringen und Entscheidungen treffen. Und es findet die Interpretation wirklich über das Werk statt und über, wie wir heutzutage mit welcher Technologie auf unsere Welt gucken und gar nicht, was in dem Werk selbst drin ist. Das war von Anfang an eine ganz, ganz klare Vereinbarung zwischen dem Team, dass wir gesagt haben, wir haben 150 Jahre hinter uns, in denen vor allen Dingen seit der Nachkriegszeit man als Team immer so ein Label über dieses Riesenwerk legen muss. Also muss man ja auch, um stringent an der dramaturgischen Erzählung zu bleiben. Und dann ist eben sowas wie der Neubayreuther Ring, der Entrümpelungsring rausgekommen. Es ist was wie der Kapitalismuskritik rausgekommen, der Industrialisierungsring, der Märchenring, der Netflixring. Das tatsächlich wollten wir beiseite lassen und gucken wirklich, was erzeugt die Bildwelt

0: Pathetisch, ich weiß, aber.
1: Das passt zu Wagner, da würde ich absolut mitgehen.
0: Okay, wunderbar.
1: Haben Sie denn einen Tipp für Menschen, die zum ersten Mal zu den Bayreuther Festspielen fahren und ihren KI-Ring sehen?
0: Ja, bequeme Kleidung mitbringen, vor den jeweiligen Aufzügen die Waschgelegenheiten aufsuchen und neugierig sein, hingucken und selber denken, selber nachdenken, selber mitdenken. Und natürlich, wir haben ein fantastisches musikalisches Gebilde hier. Wir haben einen grandiosen Dirigenten, ein unglaubliches Ensemble. Wissen, dass man das vielleicht so nur einmal im Leben hat, diesen Luxus, diese Konstellation so hören zu dürfen.
1: Worauf freuen Sie sich denn persönlich ganz besonders bei diesem Ring, wenn dann die Premiere läuft?
0: Also, A, freue ich mich tatsächlich über die riesige Neugier, die uns schon entgegenschlägt. Das, als wir es verkündet haben vor einem Jahr, war sehr viel Skepsis dabei. Und je näher es kommt, desto größer ist die Neugierde draußen in der Welt und sowohl im privaten Freundes- wie im beruflichen Umfeld, wie eben auch in der öffentlichen Wahrnehmung. Und das ist spannend, das zu sehen. Und ich freue mich darauf zu hören, wer das wie wahrgenommen hat, weil ich glaube, die Gespräche über diesen Ring sind davon abhängig, wie viel Aufmerksamkeit man mitbringt, was man aber auch wiedererkennt. Man hat hier ein sehr affines Publikum, das die Rezeptionsgeschichte gut kennt oder wer zeitgeschichtlich gut bewandert ist und wer was für sich wie verknüpft. Da bin ich sehr neugierig drauf.
1: Und letzte Bonusfrage, das ist ein kleines Gedankenexperiment. Richard Wagner benutzt zum ersten Mal ChatGPT. Was ist seine Eingabe ins Chatfenster?
0: Richard Wagner, wer ist das? Ich glaube, er war eitel genug, die Frage zu stellen.
1: Herr Lobbes, ich danke Ihnen sehr für Ihre Zeit und für das Gespräch.
0: Vielen Dank.
2: Julia Schwarz im Gespräch mit Markus Lobbes, der die diesjährigen Aufführungen des Ring des Nibelungen bei den Bayreuther Festspielen kuratiert hat und die Musik in den Kontext von künstlicher Intelligenz gesetzt hat. Und wir machen hier auf BR Klassik weiter mit dem zweiten Aufzug des dritten Ringteils, dem Siegfried.

Vom grünen Hügel in Bayreuth überträgt BR Klassik die diesjährige Produktion von Siegfried, dem zweiten Tag von Richard Wagners Tetralogie Der Ring des Nibelungen. Jetzt beginnt gleich der zweite Aufzug vor der Neidhöhle des Riesen Fafner. Dort begegnen sich Alberich und der Wanderer. Der erklärt, der Ring sei künftig Siegfrieds Sache. Von Mime zur Höhle geführt, tötet daraufhin Siegfried den Drachen Fafner. Mit Hilfe des Waldvogels nimmt er Ring und Tarnhelm an sich und durchschaut Mimes Mordplan. Siegfried erschlägt den Zwerg, bevor er zu Brünnhilde aufbricht. 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Die Personen und ihre Darsteller im zweiten Aufzug. The cast of the second act. Siegfried, Klaus Florian Vogt. Mime, Gerhard Siegel. Der Wanderer, Michael Volle. Alberich, Jochen Schmeckenbecher. Fafner, Peter Rose, Waldvogel, Victoria Randem. Es spielt das Orchester der Bayreuther Festspiele. Die Leitung hat Christian Thielemann. The Bayreuth Festival Orchestra plays under the baton of Christian Thielemann.

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Von den Bayreuther Festspielen überträgt BR Klassik die Oper Siegfried, den zweiten Tag von Richard Wagners Tetralogie Der Ring des Nibelungen. Gerade ist der zweite Aufzug zu Ende gegangen. Das Orchester der Bayreuther Festspiele spielt unter der Leitung von Christian Thielemann. 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Christian Thielemann conducts the Bayreuth Festival Orchestra. Die Besetzung im zweiten Aufzug, the cast of the second act, Siegfried, Klaus-Florian Vogt, Mime, Gerhard Siegel, Der Wanderer, Michael Volle, Alberich, Jochen Schmeckenbecher, Fafner, Peter Rose und Waldvogel, Victoria Randem. Und wir nähern uns hier auf BR Klassik jetzt dem dritten und damit letzten Aufzug der Oper Siegfried. Der große Auftritt von Brünnhilde steht bevor, diesmal gesungen von Camilla Nylund. Und auch das große Liebesduett zwischen ihr und dem Titelhelden Siegfried, heute gesungen von Klaus-Florian Vogt.

BR-Klassik präsentiert heute vom Grünen Hügel in Bayreuth Siegfried, den zweiten Tag der Tetralogie, der Ring des Nibelungen von Richard Wagner. Gleich folgt der dritte Aufzug. Darin ruft der Wanderer Erda, verzichtet auf seine alte Macht und stellt sich Siegfried in den Weg, dessen Schwert Notung den Gesetzesspeer zerschlägt, womit Wotans Ordnung endgültig zerbricht. Siegfried durchschreitet das Feuer, erweckt Brünnhilde mit einem Kuss und beide feiern in der großen Schlussduett-Szene ihre Liebe als neues menschliches Gegenprinzip zur untergehenden Götterwelt. 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Die Personen und ihre Darsteller im dritten Aufzug, the cast of the third act, Siegfried, Klaus-Florian Vogt, der Wanderer, Michael Volle, Erda, Christa Meyer, Brünnhilde, Camilla Nylund. Am Pult des Orchesters der Bayreuther Festspiele steht Christian Thielemann. Christian Thielemann conducts the Bayreuth Festival Orchestra.

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Von den Bayreuther Festspielen 2026 hörten Sie Siegfried, den zweiten Tag des Bühnenfestspiels Der Ring des Nibelungen von Richard Wagner, präsentiert von BR Classic, dem Klassikprogramm des Bayerischen Rundfunks. 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

Mittlerweile hat sich der Vorhang hier in Bayreuth geschlossen und die Solistinnen und Solisten verbeugen sich vor ihm. Wir haben schon Victoria Randem, die heute den Waldvogel gesungen hat, vor dem Vorhang gesehen und auch Peter Rose, der den Fafner gegeben hat. Und jetzt ist gerade Alberich vors Publikum getreten, ein sehr gefragter Sänger im deutschsprachigen Fach, nämlich Jochen Schmeckenbecher hat ihn heute gesungen. Und gerade verbeugt sich Christa Meyer hier vor dem Bayreuther Publikum. Sie ist seit 2008 hier bei den Bayreuther Festspielen. Sie hat heute die Erda gesungen und schon viele weitere Rollen. Und jetzt ein ganz großer Applaus hier im Bayreuther Festspielhaus für den Wanderer Michael Volle. Er singt bei dem diesjährigen Ring hier in Bayreuth Wotan und Wanderer alle Partien. Und Sie hören es am Publikum, am Applaus. Er wird hier von allen gefeiert. Er bedankt sich jetzt auch nochmal im Orchestergraben, klatscht selber nach unten und winkt nach oben zu seinen Fans. Großen Applaus auch für Gerhard Siegel, der heute den Mime gesungen hat. Er war schon mal Mime hier in Bayreuth und zwar von 2006 bis 2008. Und er kann eben in seinem Repertoire auch auf heldische Partien zurückgreifen. Den Siegmund und den Siegfried, den hat er auch drauf. Sie singt ihre erste Brünnhilde in Bayreuth in diesem Jahr, Camilla Nylund. Aber sie ist schon seit rund 15 Jahren Stammgast hier auf dem Hügel. Eine der führenden Wagner- und Strauß-Sopranistinnen weltweit. Und sie empfängt jetzt auch den Applaus des Publikums.

Und großen Applaus auch für Klaus Florian Vogt, der heute den Siegfried gesungen hat. Ja, er war mal Hornist beim Philharmonischen Staatsorchester in Hamburg und hat dann vor allem als Lohengrin seinen internationalen Durchbruch als Sänger gefeiert. Und er interpretiert den Siegfried eben ein bisschen anders. Nicht ganz so heldisch stimmlich, sondern ein bisschen empfindsamer, zarter. Und dafür bekommt ihr heute auch Applaus hier in Bayreuth.

Und dieser große Applaus gilt dem Dirigenten des heutigen Abends, Christian Thielemann. Er hat schon alle 10 im Bayreuther Festspielhaus gespielten Wagner-Opern geleitet. Und er ist jetzt in seinem 26. Festspielsommer. Er hatte schon bald 200 Aufführungen hier. Und er ist ein absoluter Publikumsliebling. Er bedankt sich bei seinem Orchester, beugt sich nach unten und bittet jetzt noch einmal alle Solistinnen und Solisten vor den Vorhang zu treten und vom Publikum beklatscht zu werden.

Und während das Publikum alle Solistinnen und Solisten sowie Christian Thielemann ausführlich beklatscht, hier noch einmal die komplette Besetzung des heutigen Siegfrieds. Once again, the entire cast of this evening. Siegfried Klaus-Florian Vogt, Mime Gerhard Siegel, der Wanderer Michael Volle, Alberich Jochen Schmeckenbecher, Pfaffner Peter Rose, Erda Christa Meyer, Grünhilde Camilla Nylund und Waldvogel Viktoria Rande. Gespielt hat das Orchester der Bayreuther Festspiele, die musikalische Leitung hatte Christian Thielemann. Der komplette Ring des Nibelungen wurde von Markus Lobes kuratiert. The Bayreuth Festival Orchestra played, Christian Thielemann was the musical director. The complete production of Der Ring des Nibelungen was curated by Markus Lobes. Und damit geht unsere Übertragung der diesjährigen Siegfried-Premiere aus Bayreuth zu Ende. Wir verabschieden uns von den Hörerinnen und Hörern von BR Classic und der angeschlossenen ARD-Sender. The following international radio stations have broadcast Siegfried live today. Radio Nacional de España Madrid, Radio Televisione Italiana Roma, Eliniki Radiofonia Teleorasi Athens, Modio Radio Budapest and Polskie Radio Warsaw. Das BR Classic Team hier im Festspielstudio heute Abend. Tonmeister Eckhard Glauche, Toningenieurin Christiane Feutz, Tontechnik Andreas Mittelstädt und Christian Beer. Die Redaktion hatte Volkmar Fischer. Ich bin Clemens Nicol. Im Namen des gesamten Teams von BR Classic wünsche ich Ihnen noch einen angenehmen Abend. Ladies and Gentlemen, we've now come to the end of tonight's transmission from Bayreuth. The team of BR Classic wishes you a pleasant night.

Clemens, Nicole, danke gleichfalls. Einen angenehmen Abend. Grüße zum grünen Hügel und bis zum Samstag zur Götterdämmerung. Wir lassen den langen Opernabend beim ARD Radio Festival jetzt ausklingen mit Musik von Johann Sebastian Bach. Er war 41 Jahre alt, als er sein erstes gedrucktes Werk veröffentlichte, die Partita in B-Dur, der noch 5 weitere folgen sollten, zusammengefasst als Opus 1 unter dem Titel Klavierübung. Den Liebhabern zur Gemütsergötzung gewidmet, schrieb Bach seine Sammlung bewusst nicht für professionelle Musiker, sondern für adelige und bürgerliche Laien, die Musik zu ihrer Freude machten. In dem Fall hören wir natürlich doch einen Profi. Angela Hewitt spielt Bachs erste Partita.

Man hat noch nie so vortreffliche Klavierkompositionen gesehen und gehört, erklärte Bachs erster Biograf Johann Nikolaus Forkel, als er dessen Partiten gehört hatte. Die erste Partita in B-Dur war das In der Lesart von Angela Hewitt. Und zum Ausklang des ARD-Radio-Festival-Abends hören wir die kanadische Pianistin, die übrigens vor 4 Tagen 68 geworden ist, mit einem weiteren Bach aus seiner Leipziger Zeit, Fantasie und Fuge A-Moll, Bachwerkverzeichnis 904.

Mit Bach in die Nacht. Das ARD-Radio-Festival geht damit zu Ende. Die Einladung gilt, jetzt kann ich schon sagen, für morgen. Am Samstagabend folgt der Abschluss der Ring-Tetralogie aus Bayreuth, die Götterdämmerung ab 20.03 Uhr. Kommen Sie nun angenehm und gut durch die Nacht, wünscht Beatrice Schwartner.

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1: Mit Silke von Walkow. Ich begrüße Sie ganz herzlich zu einer neuen Ausgabe des Nachtkonzerts, gleichzeitig der letzten im Monat Juli und leicht verkürzt wegen der vorangegangenen Übertragung von den Bayreuther Festspielen. Und da schauen wir zunächst nach München mit dem Münchner Rundfunkorchester und dem Residenzquintett, außerdem den Solisten Juliane Banse und Hans-Jörg Schellenberger. Zunächst aber leitet David Reiland drei Morceaux für Orchester von Benjamin Godard.

Ursprünglich für Klavier schrieb Benjamin Godard diese drei Morceaux. Die Orchesterfassung leitete David Reiland beim Münchner Rundfunkorchester. Das führt auch gleich zu dem Pianisten Daniel Blumenthal mit Kacernis-Sonatine in C-Dur.

Der Pianist Daniel Blumenthal mit einer Sonatine von Karl Czerny. Zwar schuf der Schriftsteller Paul Heyse im Laufe seines Lebens über 180 Novellen, 8 Romane und 68 Dramen, am bekanntesten machten ihn aber die Übersetzungen, die er 1860 unter dem Namen Italienisches Liederbuch veröffentlichte. Die vornehmlich sentimental-melancholischen Texte vertonte neben Hugo Wolf auch der etwas jüngere Joseph Marx. Dessen Ständchen interpretiert die Sopranistin Juliane Banse.

Die Sopranistin Juliane Banse und das Münchner Rundfunkorchester unter Sebastian Weigle mit dem Ständchen aus dem italienischen Liederbuch von Josef Marx. Sie hören gerade das ARD-Nachtkonzert, die erste Stunde mit dem Münchner Rundfunkorchester und mit dem Residenzquintett, jetzt mit der Summer Music von Samuel Barber.

Musik, die den Sommer einfängt. Eine Summer Music Samuel Barbers Musik für Flöte, Oboe, Klarinette, Horn und Fagott spielte das Residenzquintett. Wir enden die Stunde mit dem Oboisten Hans-Jörg Schellenberger als Solisten und auch Leiter des Münchner Rundfunkorchesters in einem Concertino für Oboe und Bläserensemble von Friedrich Witt.

Oboist und studierter Mathematiker, der gebürtige Münchner Hans-Jörg Schellenberger als Dirigent leitete er das Münchner Rundfunkorchester und übernahm auch gleich das Solo im Concertino für Oboe und Bläserensemble von Friedrich Witt. Soweit dieser erste Teil im ARD-Nachtkonzert. Jetzt folgen die Nachrichten und dann geht es weiter unter anderem mit den Nürnberger Symphonikern und der Stockholm-Sinfonietta.

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1: Um 2 Uhr mit Ronald Lessig. Die Investorenpläne von FIFA-Präsident Infantino stoßen auf immer mehr Widerstand. Nach der Europäischen Fußballunion UEFA lehnt auch der Verband für Nord- und Mittelamerika CONCACAF das Vorhaben ab, einen Teil der kommerziellen Rechte etwa an der Weltmeisterschaft an Investoren zu verkaufen. Aus der Sportredaktion Luise Kropf.
2: Damit positionieren sich auch die drei WM-Gastgeber USA, Mexiko und Kanada gegen Infantino. Der FIFA-Präsident hatte den 211 Mitgliederverbänden durch den Verkauf von Anteilen an private Investoren erhöhte Einnahmen in Aussicht gestellt. Die UEFA hatte ein paar Stunden vorher verkündet, einstimmig alle FIFA-Wettbewerbe, also auch die Fußball-Weltmeisterschaft, zu boykottieren, wenn der Weltverband an seinen angekündigten Plänen festhalten sollte. Mit einem Boykott droht die CONCACAF nicht.
1: Der von US-Präsident Trump ins Leben gerufene Friedensrat hat Trumps Angaben zufolge ein Abkommen zur vollständigen Entwaffnung der Hamas im Gazastreifen erzielt. Dies sei ein wichtiger Schritt auf dem Weg zu einem dauerhaften Frieden, schrieb Trump auf seiner Online-Plattform Truth Social. Im Gegenzug würden die israelischen Streitkräfte nach Abschluss der Entwaffnung abziehen. Im Oktober 2025 hatten sich Israel und die Hamas auf die erste Phase des Friedensplans geeinigt. Die Hamas hatte jedoch eine Abgabe ihrer Waffen bisher abgelehnt. Nach einem Ansturm von Migranten auf die spanische Nordafrika-Exklave Ceuta schickt die Regierung in Madrid das Militär. Das Innenministerium kündigte an, ein Militärschiff sowie Soldaten und Spezialeinheiten der Polizei nach Ceuta zu verlegen. Zuvor hatten nach Medienberichten mehr als 2000 Menschen zu Wasser und zu Land die Grenze nach Ceuta überquert. Nach Angaben der Behörden kamen mindestens 9 Menschen bei den Tumulten ums Leben. In der Region rund um Spaniens Hauptstadt Madrid hat sich die Waldbrandlage etwas entspannt. Ministerpräsident Sanchez mahnte allerdings, es gebe keine Entwarnung. Auch nahe der französischen Metropole Bordeaux breiten sich die Feuer derzeit nicht weiter aus. Nun sind aber auch andere Teile Südeuropas betroffen. Auf der griechischen Insel Kreta mussten tausende Urlauber in Sicherheit gebracht werden. In der Türkei wurden 5 Menschen verletzt. Das waren die Nachrichten. Das Wetter in Deutschland. Im Südwesten gebietsweise Schauer oder Gewitter, sonst wolkig und trocken bei 22 bis 13 Grad. Tagsüber heiter bis wolkig, einzelne Schauer oder Gewitter. Die Höchstwerte liegen bei 20 Grad an der Nordsee und 38 Grad in Niederbayern. Am Sonnabend ist es teilweise heiter. Im Süden und im Osten muss mit Schauern und Gewitter gerechnet werden, bei 20 bis 33 Grad. Am Sonntag heiter bis sonnig, im Süden einzelne Schauer und Gewitter bis 36 Grad. Die Zeit, es ist 2.03 Uhr.
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3: Mit Silke von Walkow, ich begrüße Sie noch einmal ganz herzlich. Durch die nächsten beiden Stunden begleiten Sie Orchesterwerke und Kammermusik von Gabriel Fauré, von Friedrich Smetana, Niels Wilhelm Garde und Alfredo Casella. Hier ist sein Trippelkonzert für Klavier, Violine und Violoncello, zu dem Michael Sanderling das Rundfunksymphonieorchester Berlin leitet.